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0: Baby, I Love Your Way, Big Mountain, hier am Montag um kurz vor sechs. 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
0: Ja, und es ist noch etwas kühl hier am Morgen in Neustadt, 13 Grad, genauso auch in Landau und in Speyer. Da messen wir 14 Grad. Gleich mehr zum Wetter und die Aussichten gebe ich nach den Nachrichten.
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3: Ich bin Katrin Müller. Die SPD pocht auf eine spürbare finanzielle Entlastung der Bürger durch eine Reform der Einkommensteuer. Es müssten dann schon mindestens um die 500 Euro im Jahr sein, sagte die Co-Parteivorsitzende und Bundesarbeitsministerin Bärbel Baas im Ersten. Die Koalition habe das Versprechen abgegeben, eine Einkommensteuerreform zu machen, die wirklich dauerhaft entlaste, sagte Baas. Die müsse zum 1. Januar 2027 in Kraft treten. Deutschland, Frankreich, Großbritannien und die Ukraine haben den russischen Präsidenten Wladimir Putin zu einer sofortigen Waffenruhe und Verhandlungen über ein Ende des Krieges aufgerufen. Ausgangspunkt dafür soll die derzeitige Frontlinie in der Ukraine sein.
4: In der Erklärung nennen sie Voraussetzungen für einen dauerhaften Frieden. Putin soll unter anderem einer Waffenruhe zustimmen. Die derzeitige Frontlinie sollte Ausgangspunkt für die Verhandlungen sein. Die Ukraine müsse Sicherheitsgarantien bekommen, sobald eine Waffenruhe in Kraft trete. Und Verhandlungsergebnisse, die die EU und NATO betreffen, denen müssten die Mitgliedstaaten zustimmen. Mit der Erklärung soll der diplomatische Prozess wieder in Gang gebracht werden. Tine Klimach, Nachrichtenredaktion.
3: Israels Luftwaffe hat Ziele im Westen und im Zentrum des Irans angegriffen. Das teilte das israelische Militär auf der Plattform X mit. Der Angriff folgte auf iranische Raketenangriffe auf Israel am Abend zuvor. Am späten Abend hatten Staatsmedien der Islamischen Republik mehrere Raketensalven auf den Erzfeind gemeldet. Israel wiederum hatte in Vororten der libanesischen Hauptstadt Beirut angegriffen, trotz einer von US-Präsident Donald Trump verkündeten Waffenruhe. Zum Sport. Tennisstar Alexander Zverev hat das Finale der French Open gewonnen. Der 29-Jährige setzte sich in Paris gegen den Italiener Flavio Cobolli in 5 Sätzen durch. Zverev holte damit den ersten Grand-Slam-Titel seiner Karriere.
5: Mit diesem Sieg gehört Alexander Zverev endlich zu den ganz Großen in der Tenniswelt. Der letzte Deutsche, dem im Einzel ein Sieg bei einem Grand-Slam-Turnier gelungen ist, war Boris Becker. 30 Jahre ist das inzwischen her. Für Zverev ist auch ein kleiner Fluch gebrochen. Seine 3 Grand-Slam-Finals vorher hatte er alle verloren. Diesmal in Paris hat er auch davon profitiert, dass der Weltranglisten-Erste Jannik Sinner früh ausgeschieden ist und der Sieger der vergangenen beiden Jahre Carlos Alcaraz verletzt fehlte. Jan-Henner Reitze, Sportredaktion.
3: Und die deutsche Nationalmannschaft bezieht heute nach dem knapp gewonnenen Testspiel in Chicago am Wochenende ihr WM-Quartier. Das liegt im US-Bundesstaat North Carolina.
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6: Mit Maja Wendland einen schönen Montag. Die Braun Maschinenbau GmbH in Landau hat ihre Sanierung erfolgreich abgeschlossen. Das Unternehmen war im vergangenen Jahr wegen wirtschaftlicher Schwierigkeiten in die Eigenverwaltung gegangen. Die Gläubiger haben nun dem Insolvenzplan zugestimmt und das Eigenverwaltungsverfahren ist aufgehoben worden. Damit kann das Familienunternehmen nun seine Zukunft aus eigener Kraft sichern. Die Auftragseingänge der rheinland-pfälzischen Industrie in Neustadt und auch Landau sind im April deutlich zurückgegangen. Nach Angaben des Statistischen Landesamtes liegt das Bestellvolumen 12% unter dem Niveau des Vormonats. Besonders stark betroffen ist die Investitionsgüterindustrie.
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0: Ja, es wird wieder freundlicher heute. Und zwar gehen die Temperaturen von aktuellen 13 bis 14 Grad auf Maxiwerte von 24 Grad. Jetzt am Morgen noch ein bisschen Sonne. Die hält sich aber nicht lange, nur bis zum Vormittag. Dann Richtung Mittagspause, dann danach geht's leider bergab mit der Sonne. Sie scheint leider gar nicht mehr. Trotzdem bleibt es noch freundlich. Richtung Abend sollten wir vielleicht auch noch einen Regenschirm mitnehmen. Denn es kann örtlich noch mal ein bisschen nasser werden.
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0: Keine Meldungen am Morgen. Ich wünsche euch noch eine gute und sichere Fahrt. Kommt gut an.
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0: Und auch mit mir, Ella Dümek. Wunderschönen guten Morgen. Und jetzt um 6.04 Uhr auf mit Pointer Sisters. I'm so excited für die neue Woche auch. Und Topic Fireboy, DML und Nico Santos mit Body.

0: Landtagswahl hier in Rheinland-Pfalz ist natürlich schon längst vorbei, hat aber für ordentlich Diskussionsstoff in Landau und Neustadt gesorgt. Aber die Landesregierung steht und nun hat die Landesvereinigung der Unternehmerverbände LVU informiert, was denn die Wirtschaft von der neuen schwarz-roten Koalition in Mainz so erwartet. Die großen Probleme, um nur so zwei zu nennen, zu hohe Energiepreise und überbordende Bürokratie. Der Präsident der LVU, Johannes Heger, selbst Gesellschafter eines Unternehmens in Enkenbach-Alzenborn, hat uns gesagt:
1: Die Themen, an denen wir arbeiten müssen, sind in der Erkenntnis bekannt. Aber wenn man natürlich in einem Bundesland eine Landtagswahl hat, die eine echte Zäsur bringt, wo eine Partei in Regierungsverantwortung kommt mit der CDU, die 35 Jahre nicht dabei war, dann ergibt sich für uns die Chance, einen Standort- und wirtschaftspolitischen Aufbruch hinzubekommen, mit der Landesregierung zusammen an den bekannten Problemen zu arbeiten. Und wichtig ist, die Erkenntnis ist ja da, es muss jetzt umgesetzt werden in einer Art, dass die Wirksamkeit in den Unternehmen auch gespürt wird.
0: Wirtschaft funktioniert ja heute global. Kann denn da eine Landesregierung überhaupt nachhaltig etwas anrichten, ausrichten?
1: Viele Themen der Wirtschaftspolitik sind Bundesthemen. Aber andere Themen wie zum Beispiel Bildung und Fachkräfte sind Landesthemen. Ausbau von Infrastruktur, Landesthema. Energietrassen, Energienetzwerke, Landesthema. Und insofern macht es aus unserer Sicht Sinn, mit den Landesregierungen zu sprechen, in unserem Fall mit der von Rheinland-Pfalz. Und natürlich auch auf Bundesregierung einzuwirken.
0: Viele Themen wie bessere Bildungspolitik, Bürokratieabbau und bessere Infrastruktur werden ja seit Jahrzehnten diskutiert. Nicht immer tut sich das ein Entscheidendes. Kann es diesmal anders sein?
1: Wir haben in Deutschland, glaube ich, gar keine Politikverdrossenheit. Es ist eher eine Politikerverdrossenheit, weil wir Dinge gehört haben, die ja nicht umgesetzt werden. Und unsere Aufgabe als Verband der Industrie, der Dienstleistungen in Rheinland-Pfalz ist eben einzufordern und zu fragen. Wir können ja nicht die Rolle einer politischen Opposition einnehmen. Aber natürlich im Interesse unserer Industrie und Mitglieder können wir nachfragen, wenn ihr Entbürokratisierung versprecht, wo ist sie passiert? Wenn ihr Beschleunigung von Verfahren versprecht, welches Verfahren wurde beschleunigt? Es muss Investitionsfähigkeit für Rheinland-Pfalz wiederhergestellt werden.
0: Sagt Johannes Heger, Präsident der Landesvereinigung der Unternehmerverbände hier in Rheinland-Pfalz.

0: 6.20 Uhr. Gleich gibt's Robert Miles mit Children hier im Antenne Supermix am Montag.
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1: Mit Maja Wendland, einen schönen Montag. Die Braun Maschinenbau GmbH in Landau hat ihre Sanierung erfolgreich abgeschlossen. Die Firma war im Sommer vergangenen Jahres wegen wirtschaftlicher Schwierigkeiten in die Eigenverwaltung gegangen. Gründe waren unter anderem der rückläufige Weinkonsum in wichtigen Absatzmärkten und erschwerte Exportbedingungen. Die Gläubiger haben den Insolvenzplan zugestimmt und das Amtsgericht hat das Eigenverwaltungsverfahren aufgehoben. Damit kann das Familienunternehmen seine Zukunft nun aus eigener Kraft sichern. Alle rund 40 Arbeitsplätze bleiben erhalten. Die Auftragseingänge der Industrie sind in Neustadt und ganz Rheinland-Pfalz im April deutlich zurückgegangen. Nach Angaben des Statistischen Landesamtes ist das Bestellvolumen im Vergleich zum Vormonat um 12% gesunken. Sowohl aus dem In- als auch aus dem Ausland gehen weniger Aufträge ein. Besonders stark betroffen ist die Investitionsgüterindustrie. Dort brechen die Bestellungen um 20% ein. Als möglicher Grund für den starken Rückgang könnte eine vorgezogene Nachfrage im März sein. Damals hatten viele Unternehmen wegen befürchteter Preissteigerungen und Lieferengpässen mehr bestellt. Bei einem Verkehrsunfall in Wörth-Maximiliansau sind zwei Jugendliche schwer verletzt worden. Nach Angaben der Polizei Landau ist ein 17-jähriger Motorradfahrer auf ein abbremsendes Auto aufgefahren und anschließend in den Gegenverkehr geraten. Der 17-jährige und seine gleichaltrige Mitfahrerin haben schwere Verletzungen erlitten und sind in Krankenhäuser gebracht worden. In Speyer beginnen diesen Monat die Arbeiten zur ökologischen Aufwertung des St. Guido Stiftplatzes. Dabei wird ein Teil der versiegelten Fläche zurückgebaut und durch einen neuen Pflanzenstreifen mit 4 Bäumen ersetzt. Die Arbeiten sollen bis Ende diesen Monats abgeschlossen sein. Und das Beste kommt zum Schluss. Seit gestern finden im Goethepark wieder die Sonntagskonzerte statt. Bis zum 28. Juni laufen sie und der Eintritt ist immer frei. Die Antenne wünscht viel Spaß.
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2: Die Temperaturen heute wieder richtig angenehm. Zum Mittag hin kriegen wir bis zu 24 Grad. Jetzt am Morgen noch ein bisschen Sonne. Trotzdem bleibt es eher den ganzen Tag bewölkt. Keinerlei Sonne für uns. Richtung Nachmittag auch nochmal den Regenschirm einpacken. Örtlich kann es nochmal leicht regnen.
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2: Weiterhin keine Meldungen für euch am Morgen. Habt ihr aber was gesehen? Staus, Blitzer, Gefahrenmeldungen. Klingelt super gerne durch. Schickt eine WhatsApp an die 06341 94 8 94 8 und noch eine gute Fahrt.
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2: Gleich auch mit Lost Frequencies und Bastille. Head down Sunrise Avenue, Hollywood Hills. Hört er jetzt auch gerade direkt schon. Und später Rihanna mit Umbrella Ella. Den brauchen wir bestimmt auch später. Passend hier. Montag, 6.34 Uhr haben wir's.
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1: 8. Juni 2006. Neu in den Charts ist Rihanna mit Umbrella. Atlanta 2003. Christopher Tricky Stewart haut auf den Tisch. Das kann doch nicht wahr sein. Gerade wollten sie loslegen. Er und seine Kumpels Tyrius und Kirk arbeiten als Songschreiber. Für die ganz Großen. Zuletzt haben sie mit Britney Spears zusammengearbeitet, aber jetzt das. Sein MacBook ist abgeschmiert. Nichts mehr geht. Auf Werkseinstellungen zurücksetzen, das heißt, alle Ideen, alle aufgenommenen Sounds, weg. Aber die drei machen aus der Not eine Tugend. Was alle Macs immer haben, ist das Musikproduktionsprogramm GarageBand. Das ist auf jedem Mac vorinstalliert. Und klar, das sind nicht die professionellen Sounds, das ist eher eine kostenlose Einsteigerversion. Aber besser als nichts. Vor allem dieser Schlagzeugsound ist eigentlich gar nicht so übel, denken sie sich. Die drei spielen ein bisschen rum und dann haut die Kreativität so richtig rein. Wie in Trance arbeiten sie gemeinsam an dieser einen Idee. Nach 10 Minuten steht die erste Strophe. Weitere 10 Minuten später steht der Refrain und nach insgesamt einer Stunde ist der komplette Song fertig. Sie schicken ihn an Britney, aber die lehnt ab. Auch der Sänger Tayo Cruz hat keine Lust auf den Song. Es dauert insgesamt 3 Jahre, bis die Nummer zufällig bei Rihanna landet, die gerade an ihrem neuen Album arbeitet. Sie nimmt den Song auf und gewinnt damit ihren ersten Grammy. 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

0: 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Und wir haben es auch schon kurz vor 7 hier bei der Antenne mit mir, Ella Dümek.
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0: Ja, und langsam aber sicher wärmt es sich auf. In Speyer messen wir jetzt schon 15 Grad, in Annweiler sind es 13 und bei euch in Kandel, da sind es 14 Grad.
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3: Ich bin Katrin Müller. Israels Luftwaffe hat Ziele im Westen und im Zentrum des Irans angegriffen. Das teilte das israelische Militär auf der Plattform X mit. Weitere Details gab es zunächst nicht. Der Angriff folgte auf iranische Raketenangriffe auf Israel am Abend zuvor.
4: Alle Raketen wurden abgefangen, hieß es aus Israel. Zuvor hatte das israelische Militär aber auch wieder Vororte in der libanesischen Hauptstadt angegriffen, obwohl US-Präsident Trump eine Waffenruhe verkündet hatte. Doch die ist brüchig. Trump macht aber weiter Druck auf Israel. Tenor, haltet euch zurück, denn er will offenbar unbedingt mit Iran ein Abkommen verhandeln. Und nun wächst die Sorge, dass die Lage in Nahost eskaliert. Claudia Wächter, Nachrichtenredaktion.
3: Die SPD pocht auf eine spürbare finanzielle Entlastung der Bürger durch eine Reform der Einkommensteuer. Es müssten dann schon mindestens um die 500 Euro im Jahr sein, sagte die Co-Parteivorsitzende und Bundesarbeitsministerin Bärbel Baas im Ersten. Die Einkommensteuerreform müsse zum 1. Januar 2027 in Kraft treten, so Baas. 3 Wochen nach dem tödlichen Einsturz eines Hauses im sächsischen Görlitz sind 2 mutmaßliche Buntmetalldiebe im Visier der Ermittler. Sie stehen im Verdacht, die Rohrleitungen im Gebäude beschädigt und oder manipuliert zu haben. Das teilten Polizei und Staatsanwaltschaft mit. Die Männer wurden festgenommen und sitzen wegen anderer Tatvorwürfe bereits in U-Haft. Zum Sport. Nach dem Testspiel in Chicago am Wochenende bezieht die deutsche Nationalmannschaft heute ihr WM-Quartier. Das liegt in Winston-Salem im US-Bundesstaat North Carolina. In dem riesigen Hotelkomplex soll es der Mannschaft an nichts fehlen.
5: Das Graylin Estate sieht so aus wie ein altes britisches Schloss. Das riesige Hotelgelände hat mehrere Gebäude, 85 Zimmer, 5 Premium-Suiten und nebenan einen großen Park. Bundestrainer Nagelsmann schwärmte bei einem Besuch besonders von den vielen Begegnungsstätten. Die Profis werden wohl mit dem Rad zum Trainingsgelände fahren, das rund 10 Minuten entfernt liegt. Der Campus einer privaten Uni hat 2 große Plätze und einen Kraftraum. Der Ort Winston-Salem ist eher klein und gemütlich. Zu den Gruppenspielen muss das Team jeweils rund 2 Stunden fliegen. Thomas Bremser, Sportredaktion.
3: Und Tennisstar Alexander Zverev hat das Finale der French Open gewonnen. Der 29-Jährige setzte sich in Paris gegen den Italiener Flavio Cobolli in 5 Sätzen durch. Zverev holte damit den ersten Grand-Slam-Titel seiner Karriere.
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6: Mit Maja Wendland, einen schönen Montag. Die Auftragseingänge der rheinland-pfälzischen Industrie in Neustadt und auch Landau sind im April deutlich zurückgegangen. Nach Angaben des Statistischen Landesamtes liegt das Bestellvolumen 12% unter dem Niveau des Vormonats. Besonders stark betroffen ist die Investitionsgüterindustrie. Die Braun Maschinenbau GmbH in Landau hat ihre Sanierung erfolgreich abgeschlossen. Das Unternehmen war im vergangenen Jahr wegen wirtschaftlicher Schwierigkeiten in die Eigenverwaltung gegangen. Die Gläubiger haben nun dem Insolvenzplan zugestimmt und das Eigenverwaltungsverfahren ist aufgehoben worden. Damit kann das Familienunternehmen nun seine Zukunft aus eigener Kraft sichern.
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0: Jetzt am Morgen noch richtig freundlich. Die Sonne schaut ein paar Mal vorbei. Das ändert sich aber Richtung Vormittag, Mittag. Da bleibt es voraussichtlich stark bewölkt. Die Wolkendecke dominiert da Richtung Nachmittag. Noch ein bisschen ungemütlich sogar mit ein bisschen Regen örtlich. Die Temperaturen trotzdem angenehm. 24 Grad Maxi-Werte gehen dann aber immer weiter runter in der Nacht auf Tiefstwerte von 15 Grad.
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0: Keine Meldungen für euch am Morgen. Allen zusammen wünsche ich aber noch eine gute und sichere Fahrt.
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0: Und auch mit mir Ella Dümig. Ja, wir lieben ihn. Wir könnten ihn wirklich jedes Mal essen, oder? Essen ist auch jedes Mal nach unserem Einkauf. Natürlich geht es um unseren heißgeliebten Fleischkäse. Und dem wird jetzt was ganz Tolles gewidmet. Ehrenhaft. Gleich dazu mehr nach zwei Songs.

0: Für jeden, der in der Pfalz aufgewachsen ist, ist er einfach Kult. Ob für zwischendurch, nach der Mittagspause oder wie man es ganz klassisch kennt, nach dem Einkaufen. Kein Wunder, dass deswegen der Globus allen Ultrafans zwischen Landau und Neustadt ein ganzes Festival jetzt widmet. Natürlich geht's um unseren heißgeliebten Fleischkäse. Ja, ich sehe jetzt auch schon die ganzen Fragezeichen im Antenneland. Deswegen haben wir mal nachgefragt bei Peter Weslowski, dem Geschäftsleiter vom Globus in Neustadt. Was ist bitte dieses Fleischkäse-Festival?
1: Die Globus-Fans wissen natürlich, der Fleischkäse, das ist unser Aushängeschild. Deswegen kommen ganz viele Kunden auch zu uns in den Markt. Und unsere Kollegen aus dem Saarland haben das letztes Jahr das erste Mal durchgeführt, das Fleischkäse-Festival. Und da haben wir natürlich aus der Pfalz gesagt, da müssen wir natürlich auch dieses Jahr mit anschließen und sowas auch durchführen.
0: Okay, da haben sich unsere Nachbarn ja mal was Cooles einfallen lassen. Aber wie kann ich mir das Ganze denn vorstellen?
1: Ja, und zwar das Fleischkäsefest geht von heute bis einschließlich Samstag. Und jeden Tag gibt es verschiedene Sorten, also jeden Tag eine besondere Sorte, die es auch nur an diesem Tag gibt. Mhm. Wie zum Beispiel jetzt heute starten wir mit dem Saumagenfleischkäse. Und ich freue mich ja auch schon auf den Samstag, da kommt mein persönlicher Favorit, der Spießbratenfleischkäse. Und dazwischen gibt es jeden Tag auch was anderes zum Probieren.
0: Okay, sind auf jeden Fall wilde Kombinationen. Es soll aber nicht beim Essen bleiben, sondern ihr lockt auch mit etwas anderem die Besucher an, gell?
1: Ja, das ist korrekt. Und zwar haben wir verschiedene Merchandising-Artikel, wie zum Beispiel T-Shirts, Capis, Shorts, Sonnenbrille etc. Und da hoffen wir auf reißenden Absatz und dass die Globus Fleischkäse-Fans sich dann auch mit den Merchandise-Artikeln bei uns einlegen.
0: So, also diese Woche lohnt es sich auf jeden Fall doppelt in den Globus zu gehen. Und vielleicht gibt's das Ganze auch auf unseren Nacken. Bleibt gespannt, kurz nach 8 solltet ihr auf jeden Fall die Ohren spitzen.

0: 7.20 Uhr, Atomic Kitten mit Eternal Flame. Und gleich geht's auch weiter mit Cynical, Two Color Staffel Duo, hier im Antenne Supermix.
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1: Mit Maja Wendland, einen schönen Montag. Die Auftragseingänge der Industrie sind in Neustadt und ganz Rheinland-Pfalz im April deutlich zurückgegangen. Nach Angaben des Statistischen Landesamtes ist das Bestellvolumen im Vergleich zum Vormonat um 12% gesunken. Sowohl aus dem In- als auch aus dem Ausland gehen weniger Aufträge ein. Besonders stark betroffen ist die Investitionsgüterindustrie. Dort brechen die Bestellungen um 20% ein. Als möglicher Grund für den starken Rückgang könnte eine vorgezogene Nachfrage im März sein. Damals hatten viele Unternehmen wegen befürchteter Preissteigerungen und Lieferengpässen mehr bestellt. Die Braun Maschinenbau GmbH in Landau hat ihre Sanierung erfolgreich abgeschlossen. Die Firma war im Sommer vergangenen Jahres wegen wirtschaftlicher Schwierigkeiten in die Eigenverwaltung gegangen. Gründe waren unter anderem der rückläufige Weinkonsum in wichtigen Absatzmärkten und erschwerte Exportbedingungen. Die Gläubiger haben den Insolvenzplan zugestimmt und das Amtsgericht hat das Eigenverwaltungsverfahren aufgehoben. Damit kann das Familienunternehmen seine Zukunft nun aus eigener Kraft sichern. Alle rund 40 Arbeitsplätze bleiben erhalten. In Speyer beginnen diesen Monat die Arbeiten zur ökologischen Aufwertung des St. Guido Stiftplatzes. Dabei wird ein Teil der versiegelten Fläche zurückgebaut und durch einen neuen Pflanzenstreifen mit 4 Bäumen ersetzt. Die Arbeiten sollen bis Ende diesen Monats abgeschlossen sein. Bei einem Verkehrsunfall in Wörth-Maximiliansau sind 2 Jugendliche schwer verletzt worden. Nach Angaben der Polizei Landau ist ein 17-jähriger Motorradfahrer auf ein abbremsendes Auto aufgefahren und anschließend in den Gegenverkehr geraten. Der 17-jährige und seine gleichaltrige Mitfahrerin haben schwere Verletzungen erlitten und sind in Krankenhäuser gebracht worden. Und das Beste kommt zum Schluss. Das Mundart-Festival Bubble Doch könnte im nächsten Sommer seine Premiere in Bad Dürkheim haben. Schauplatz könnte der Rasen vor der Brunnenhalle sein. Die Antenne ist gespannt.
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2: Ja, jetzt noch richtig schön Sonne für uns, aber ich muss euch enttäuschen. Die vergeht auch ganz schön schnell Richtung Vormittag, Mittag. Bekommen wir es mit einer ganz schön starken Wolkendecke zu tun. Die zieht sich durch den ganzen restlichen Tag über. Dann auch Richtung Nachmittag, wenn wir Feierabend haben, sollten wir den Regenschirm einpacken, denn es besteht die Gefahr, dass wir doch ein bisschen nasser werden.
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2: Ich habe für euch aktuell keine Meldungen. Habt ihr was gesehen? Staus, Blitzer oder Gefahrenmeldungen? Klingelt super gerne durch, schickt eine WhatsApp 06341 948 948.
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2: Jetzt auch gleich mit Loyal Red Eyes und jetzt direkt One Republic Rescue Me.
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7.38 Uhr, ihr hört die Antenne. Montag ist es und ihr wisst doch, was das heißt bei uns. Es ist Globus Sparmontag. Jetzt noch nicht? Wundert euch nicht. Gleich solltet ihr aber alle in Landau, Neustadt und auch noch drüber hinaus den Stift und den Block bereithalten, denn drei Produkte kriegt er von mir einmal präsentiert von dem aktuellen Prospekt. Online oder händisch könnt ihr das nachlesen. Und auch diese Woche gibt's ein paar Specials. Seid auf jeden Fall gespannt, was es alles so parat gibt. Auf jeden Fall kann man sich nicht beschweren, was der Globus alles zu bieten hat. Also kurz nach acht, seid bereit mit mir zusammen. Globus Sparmontag. Jetzt geht's aber noch ein bisschen weiter mit Musik. Say Smooth Operator.

0: nur 47. Und gleich gibt's auch Leonie mit Remedy hier am Montagmorgen bei der Antenne.
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0: Love You Again, Clock Clock hier um 7:15 bei der Antenne. Ich bin Ella Dümek.
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0: Oh, jetzt schaut die Sonne doch ein bisschen raus und somit sind es auch schon 16 Grad in Bornheim, genauso auch in Kirweiler und in Germersheim sind es auch 16 Grad.
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3: Ich bin Katrin Müller. Die Ölpreise sind nach der jüngsten Eskalation im Nahen Osten wieder deutlich gestiegen. So kostete ein Barrel Rohöl der weltweiten Referenzsorte Brent zur Lieferung im August am frühen Morgen rund 97 US-Dollar. Das sind 4% mehr als Ende vergangener Woche. Am Abend hatte der Iran zum ersten Mal seit 2 Monaten wieder Raketen auf Israel abgefeuert. Die Angriffe erfolgten als Reaktion auf israelische Angriffe auf die Hisbollah-Miliz im Libanon. Kriege, Konflikte und geopolitische Spannungen auf der Welt drohen die Atommächte weltweit in eine Spirale der Aufrüstung zu treiben. Das geht aus einem neuen Bericht des Stockholmer Friedensforschungsinstituts SIPRI hervor. Ein neues nukleares Wettrüsten habe bereits begonnen, heißt es.
4: Die Welt wird von Jahr zu Jahr unsicherer. Zusammen verfügen die Atommächte über 12.000 Atomsprengköpfe. Statt auf Abrüstung setzten sie auf Abschreckung, so die Friedensforscher. In der Praxis bedeutet das, jeder Nuklearstaat modernisiert oder erweitert sein Atomwaffenarsenal, was eine Kettenreaktion auslöse. Die Maßnahmen eines Landes führten zu ähnlichen Schritten in anderen. In diesem Wettrüsten übernehme Europa eine immer aktivere Rolle, so die Forscher. Ein Grund seien Zweifel an der Verlässlichkeit der USA. Aus Skandinavien, Sigrid Harms.
3: Am Flughafen München ist der Flugverkehr am Morgen ohne größere Probleme gestartet. Nach einem Feueralarm im Tower und einer etwa 2-stündigen Einstellung des Flugbetriebs am Abend gab es laut Website des Flughafens am Morgen bereits einige Starts. Es wurden aber auch Annullierungen angezeigt. Als Ursache des Alarms wurde ein Defekt in einem Lüfter entdeckt. Ein Bauteil wurde ausgewechselt. Zum Sport. Tennisstar Alexander Zverev hat das Finale der French Open gewonnen. Der 29-Jährige setzte sich in Paris gegen den Italiener Flavio Cobolli in 5 Sätzen durch. Zverev holte damit den ersten Grand-Slam-Titel seiner Karriere.
5: Mit diesem Sieg gehört Alexander Zverev endlich zu den ganz Großen in der Tenniswelt. Der letzte Deutsche, dem im Einzel ein Sieg bei einem Grand-Slam-Turnier gelungen ist, war Boris Becker. 30 Jahre ist das inzwischen her. Für Zverev ist auch ein kleiner Fluch gebrochen. Seine 3 Grand-Slam-Finals vorher hatte er alle verloren. Jan-Henner Reitze, Sportredaktion.
3: Und die deutsche Nationalmannschaft bezieht heute nach dem knapp gewonnenen Testspiel in Chicago am Wochenende ihr WM-Quartier. Das liegt im US-Bundesstaat North Carolina.
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6: Mit Maja Wendland, einen schönen Montag. Die Braun Maschinenbau GmbH in Landau hat ihre Sanierung erfolgreich abgeschlossen. Das Unternehmen war im vergangenen Jahr wegen wirtschaftlicher Schwierigkeiten in die Eigenverwaltung gegangen. Die Gläubiger haben nun dem Insolvenzplan zugestimmt und das Eigenverwaltungsverfahren ist aufgehoben worden. Damit kann das Familienunternehmen nun seine Zukunft aus eigener Kraft sichern. Die Auftragseingänge der rheinland-pfälzischen Industrie in Neustadt und auch Landau sind im April deutlich zurückgegangen. Nach Angaben des Statistischen Landesamtes liegt das Bestellvolumen 12% unter dem Niveau des Vormonats. Besonders stark betroffen ist die Investitionsgüterindustrie.
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0: Jetzt noch schön Sonne, dann zum Vormittag und Mittag hin wird es eher bedeckt. Den ganzen Tag kriegen wir dann gar keinen Sonnenstrahl mehr ab. Das Einzige, was dann noch kommt, ist beim Nachmittagsbeginn der Regen. Also Regenschirm einpacken und gute Laune, denn die Temperaturen spielen trotzdem mit. 24 Grad Maxi-Werte.
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0: Die A65 habe ich für euch Landau Richtung Ludwigshafen. Zwischen Neustadt Süd und Deidesheim. Da braucht ihr aktuell 3 Kilometer. Da habt ihr 3 Kilometer stockender Verkehr. Ungefähr 5 Minuten Zeitverlust.
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0: Und auch mit mir, Ella Dümig. Jetzt ist es soweit. 100 Euro vom Globus könnten euch gehören. Aber doch, ihr müsst euch noch ein bisschen gedulden. Zwei Songs habe ich noch vorher. Haltet schon mal Stift und Block und auf jeden Fall den Globus-Prospekt bereit. Der Globus-Sparmontag wartet.

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1: Ihr habt richtig gehört. Wunderschönen guten Morgen an alle, die jetzt eingeschaltet haben oder mir schon die ganze Zeit zulauschen. 8.11 Uhr haben wir's. Und ja, Montag heißt auch, wir verschenken mit dem Globus Neustart 100 Euro. Und Gutschein lässt sich doch einmal gut starten in die Woche, nicht wahr? 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Also, seid ihr bereit? Los geht's! Es startet nämlich Special mit dem Fleischkäse-Festival. 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
1: Mit Maja Wendland, einen schönen Montag. Die Braun Maschinenbau GmbH in Landau hat ihre Sanierung erfolgreich abgeschlossen. Die Firma war im Sommer vergangenen Jahres wegen wirtschaftlicher Schwierigkeiten in die Eigenverwaltung gegangen. Gründe waren unter anderem der rückläufige Weinkonsum in wichtigen Absatzmärkten und erschwerte Exportbedingungen. Die Gläubiger haben den Insolvenzplan zugestimmt und das Amtsgericht hat das Eigenverwaltungsverfahren aufgehoben. Damit kann das Familienunternehmen seine Zukunft nun aus eigener Kraft sichern. Alle rund 40 Arbeitsplätze bleiben erhalten. Die Auftragseingänge der Industrie sind in Neustadt und ganz Rheinland-Pfalz im April deutlich zurückgegangen. Nach Angaben des Statistischen Landesamtes ist das Bestellvolumen im Vergleich zum Vormonat um 12% gesunken. Sowohl aus dem In- als auch aus dem Ausland gehen weniger Aufträge ein. Besonders stark betroffen ist die Investitionsgüterindustrie. Dort brechen die Bestellungen um 20% ein. Als möglicher Grund für den starken Rückgang könnte eine vorgezogene Nachfrage im März sein. Damals hatten viele Unternehmen wegen befürchteter Preissteigerungen und Lieferengpässen mehr bestellt. Bei einem Verkehrsunfall in Wörth-Maximiliansau sind zwei Jugendliche schwer verletzt worden. Nach Angaben der Polizei Landau ist ein 17-jähriger Motorradfahrer auf ein abbremsendes Auto aufgefahren und anschließend in den Gegenverkehr geraten. Der 17-jährige und seine gleichaltrige Mitfahrerin haben schwere Verletzungen erlitten und sind in Krankenhäuser gebracht worden. In Speyer beginnen diesen Monat die Arbeiten zur ökologischen Aufwertung des St. Guido Stiftplatzes. Dabei wird ein Teil der versiegelten Fläche zurückgebaut und durch einen neuen Pflanzenstreifen mit 4 Bäumen ersetzt. Die Arbeiten sollen bis Ende diesen Monats abgeschlossen sein. Und das Beste kommt zum Schluss. Seit gestern finden im Goethepark wieder die Sonntagskonzerte statt. Bis zum 28. Juni laufen sie und der Eintritt ist immer frei. Die Antenne wünscht viel Spaß.
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2: Ja, jetzt langsam wird es ein bisschen bewölkter hier bei uns. Doch sie bleibt noch die Sonne. 1-2 Stündchen, danach müssen wir uns von ihr verabschieden. Die Wolkendecke hat dann Vorrang den ganzen Tag über. Richtung Nachmittag wird es dann auch noch ein bisschen ungemütlich. Der Regen kommt auch mit dazu. Trotzdem noch angenehme Temperaturen von Maxi-Werten bis 24 Grad.
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2: Achtung auf der B9 Wörth Richtung Ludwigshafen. Zwischen der B272 Schwegenheim und Dudenhofen-Römerberg sind gleich 3 Unfälle auf der linken Spur passiert. 6 Kilometer Stau aktuell. Ihr braucht ungefähr 25 Minuten länger. Also nochmal, Unfall auf der B9 Wörth Richtung Ludwigshafen zwischen B272 Schwegenheim und Dudenhofen. Römerberg, 3 Unfälle, linke Spur. 25 Minuten braucht ihr länger.
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2: Na, seid ihr fit? Am Donnerstag geht es offiziell los. Die Fußball-WM der Männer 2026 beginnt. Und wisst ihr eigentlich, dass diese WM ganz schön viel Neues am Start ist? Was genau, das klärt uns gleich. Darüber klärt uns gleich mein Kollege Freddy auf. Vorher gibt's noch 2 Songs aus dem Antenne-Supermix.

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1: Der Countdown läuft. In 3 Tagen hat das Warten in Landau und Neustadt endlich ein Ende. Die 23. Fußball-WM der Männer startet in Kanada, Mexiko und den USA. Schon vor Beginn steht eine Sache fest. Diese WM wird historisch. Mehr Teams, mehr Spiele und vor allem neue Regeln. Schiedsrichter können jetzt laut dem Regelwerk zum Beispiel häufiger rote Karten verteilen, wenn ein Spieler zum Reden die Hand vor den Mund nimmt. So sollen Beleidigungen verhindert werden. Auslöser war ein Rassismusskandal, der sich Anfang des Jahres in der Champions League abgespielt hat. Auch ein weiterer Skandal ermöglicht mehr rote Karten. Wenn Spieler das Feld aus Protest vorzeitig verlassen, darf auch das mit einer roten Karte bestraft werden. Schuld ist das Finale der Afrikameisterschaft in diesem Jahr. Hier hatte Senegal den Platz aus Protest gegen eine Schiedsrichterentscheidung verlassen. Die konnten das Finale danach zwar gewinnen, der Titel wurde ihnen aber später aberkannt. Mit der neuen Regel sollen solche kontroversen Entscheidungen verhindert werden. Habt ihr Bock auf noch mehr WM-Facts? Dann gibt's die bei uns.
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0: 8.49 Uhr, ihr hört die Antenne und gleich klingt's bei uns so. Espresso, Sabrina Carpenter. 8.50 Uhr, ihr hört die Antenne, Montag ist es. Ich glaube, den brauchen wir alle morgens, den Espresso, gleich hier bei uns.
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0: New Age, Marlon Rudett hier um kurz vor neun bei der Antenne.
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0: Und wir machen es kurz und knackig. 17 Grad jetzt am Morgen in Neustadt, genauso viel in Landau und in Annweiler. Da messen wir 16 Grad.
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3: Ich bin Katrin Müller. Israels Luftwaffe hat Ziele im Westen und im Zentrum des Irans angegriffen. Das teilte das israelische Militär auf der Plattform X mit. Weitere Details gab es zunächst nicht. Der Angriff folgte auf iranische Raketenangriffe auf Israel am Abend zuvor.
4: Alle Raketen wurden abgefangen, hieß es aus Israel. Zuvor hatte das israelische Militär aber auch wieder Vororte in der libanesischen Hauptstadt angegriffen, obwohl US-Präsident Trump eine Waffenruhe verkündet hatte. Doch die ist brüchig. Trump macht aber weiter Druck auf Israel. Tenor, haltet euch zurück, denn er will offenbar unbedingt mit Iran ein Abkommen verhandeln. Und nun wächst die Sorge, dass die Lage in Nahost eskaliert. Claudia Wächter, Nachrichtenredaktion.
3: Nach einem großflächigen Stromausfall in Reutlingen gibt es nach Angaben des Netzbetreibers Anzeichen für eine Brandstiftung in einem Umspannwerk. Es seien drei Brandstellen gefunden worden, außerdem seien der Zaun und das Gelände vor der Anlage beschädigt, sagte ein Sprecher von Netz BW. Ein Sprecher des Landeskriminalamts Baden-Württemberg sagte, die Polizei ermittle in alle Richtungen. LKA-Brandsachverständige seien in die Ermittlungen eingebunden. Die SPD pocht auf eine spürbare finanzielle Entlastung der Bürger durch eine Reform der Einkommensteuer. Es müssten dann schon mindestens um die 500 Euro im Jahr sein, sagte die Co-Parteivorsitzende und Bundesarbeitsministerin Bärbel Baas im Ersten. Die Einkommensteuerreform müsse zum 1. Januar 2027 in Kraft treten, so Baas. Zum Sport. Nach dem Testspiel in Chicago am Wochenende bezieht die deutsche Nationalmannschaft heute ihr WM-Quartier. Das liegt in Winston-Salem im US-Bundesstaat North Carolina. In dem riesigen Hotelkomplex soll es der Mannschaft an nichts fehlen.
5: Das Graylin Estate sieht so aus wie ein altes britisches Schloss. Das riesige Hotelgelände hat mehrere Gebäude, 85 Zimmer, 5 Premium-Suiten und nebenan einen großen Park. Die Profis werden wohl mit dem Rad zum Trainingsgelände fahren, das rund 10 Minuten entfernt liegt. Der Campus einer privaten Uni hat 2 große Plätze und einen Kraftraum. Der Ort Winston-Salem ist eher klein und gemütlich. Zu den Gruppenspielen muss das Team jeweils rund 2 Stunden fliegen. Thomas Bremser, Sportredaktion.
3: Und Tennisstar Alexander Zverev hat das Finale der French Open gewonnen. Der 29-Jährige setzte sich in Paris gegen den Italiener Flavio Cobolli in 5 Sätzen durch. Zverev holte damit den ersten Grand-Slam-Titel seiner Karriere.
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6: Mit Maja Wendland, einen schönen Montag. Die Auftragseingänge der rheinland-pfälzischen Industrie in Neustadt und auch Landau sind im April deutlich zurückgegangen. Nach Angaben des Statistischen Landesamtes liegt das Bestellvolumen 12% unter dem Niveau des Vormonats. Besonders stark betroffen ist die Investitionsgüterindustrie. Die Braun Maschinenbau GmbH in Landau hat ihre Sanierung erfolgreich abgeschlossen. Das Unternehmen war im vergangenen Jahr wegen wirtschaftlicher Schwierigkeiten in die Eigenverwaltung gegangen. Die Gläubiger haben nun dem Insolvenzplan zugestimmt und das Eigenverwaltungsverfahren ist aufgehoben worden. Damit kann das Familienunternehmen nun seine Zukunft aus eigener Kraft sichern.
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0: Ja, jetzt noch richtig schön sonnig. Das geht aber ganz schnell weg. Die Wolken kommen hervor. Jetzt am Vormittag bis zum Mittag und Nachmittag zieht sich das durch. Zum Nachmittag kriegen wir noch eine Überraschung. Ein bisschen Regen, also der Regenschirm sollte noch dabei sein.
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0: Eine Meldung auf der A65 Landau Richtung Ludwigshafen zwischen Neustadt Süd und Deidesheim. Aktuell 3 Kilometer stockender Verkehr. Dann geht es ein bisschen heftiger zu auf der B9 Wörth Richtung Ludwigshafen. Zwischen der B272 Schwegenheim und Dudenhof-Römerberg. Da sind gleich 3 Unfälle auf der linken Spur passiert. 3 Kilometer Stau habt ihr da. Ungefähr 20 Minuten braucht ihr länger.
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0: 9.04 Uhr haben wir es und gleich ist es soweit. Wer hat die 100 Euro vom Globus diese Woche gewonnen? Zwei Songs und dann wissen wir Bescheid.

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1: Mit Maja Wendland, einen schönen Montag. Die Auftragseingänge der Industrie sind in Neustadt und ganz Rheinland-Pfalz im April deutlich zurückgegangen. Nach Angaben des Statistischen Landesamtes ist das Bestellvolumen im Vergleich zum Vormonat um 12% gesunken. Sowohl aus dem In- als auch aus dem Ausland gehen weniger Aufträge ein. Besonders stark betroffen ist die Investitionsgüterindustrie. Dort brechen die Bestellungen um 20% ein. Als möglicher Grund für den starken Rückgang könnte eine vorgezogene Nachfrage im März sein. Damals hatten viele Unternehmen wegen befürchteter Preissteigerungen und Lieferengpässen mehr bestellt. Die Braun Maschinenbau GmbH in Landau hat ihre Sanierung erfolgreich abgeschlossen. Die Firma war im Sommer vergangenen Jahres wegen wirtschaftlicher Schwierigkeiten in die Eigenverwaltung gegangen. Gründe waren unter anderem der rückläufige Weinkonsum in wichtigen Absatzmärkten und erschwerte Exportbedingungen. Die Gläubiger haben den Insolvenzplan zugestimmt und das Amtsgericht hat das Eigenverwaltungsverfahren aufgehoben. Damit kann das Familienunternehmen seine Zukunft nun aus eigener Kraft sichern. Alle rund 40 Arbeitsplätze bleiben erhalten. In Speyer beginnen diesen Monat die Arbeiten zur ökologischen Aufwertung des St. Guido Stiftplatzes. Dabei wird ein Teil der versiegelten Fläche zurückgebaut und durch einen neuen Pflanzenstreifen mit 4 Bäumen ersetzt. Die Arbeiten sollen bis Ende diesen Monats abgeschlossen sein. Bei einem Verkehrsunfall in Wörth-Maximiliansau sind 2 Jugendliche schwer verletzt worden. Nach Angaben der Polizei Landau ist ein 17-jähriger Motorradfahrer auf ein abbremsendes Auto aufgefahren und anschließend in den Gegenverkehr geraten. Der 17-jährige und seine gleichaltrige Mitfahrerin haben schwere Verletzungen erlitten und sind in Krankenhäuser gebracht worden. Und das Beste kommt zum Schluss. Das Mundart-Festival Bubble Doch könnte im nächsten Sommer seine Premiere in Bad Dürkheim haben. Schauplatz könnte der Rasen vor der Brunnenhalle sein. Die Antenne ist gespannt.
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2: Angenehm warm, jetzt schon 20 Grad, gehen hoch auf 24 bis 25 Grad Maxi-Werte. Jetzt noch ein bisschen teilweise Sonne für uns. Die vergeht aber ganz schön schnell. Eine starke Wolkendecke kommt auf, dann auch Richtung Nachmittag. Sollten wir uns anschnallen mit einem Regenschirm, denn der leichte Regen wird auf jeden Fall kommen.
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2: Immer noch Achtung auf der A65 Landau Richtung Ludwigshafen zwischen Neustadt Süd und Deidesheim. Kann es immer wieder zu stockendem Verkehr kommen und auch noch die B9 Wörth Richtung Ludwigshafen zwischen B272 Schwegenheim und Dudenhofen-Römerberg. Da sind Unfälle auf der linken Spur passiert. 3 Kilometer Stau habt ihr da. Ihr braucht ja über 20 Minuten länger.
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2: Und auch mit mir, Ella Gimick. Wunderschönen guten Morgen. Ja, Montag und der Kalender ist noch ziemlich leer. Das ändern wir und zwar mit dem Antenne-Freizeit-Tipp. Alles, was so bei uns in der Nähe abgeht, das habe ich einmal für euch rausgesucht. Gleich dazu mehr.

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1: Habt ihr schon mal eine Riesenschnecke auf der Hand gehabt? Im Sea Life Speyer könnt ihr genau das erleben. Beim besonderen Meet and Greet morgen lernt ihr die Achatschnecke kennen, die größte Landschnecke der Welt. In rund 20 Minuten erfahrt ihr Spannendes über die sanften Riesen und dürft sie sogar vorsichtig anfassen. Das Erlebnis ist für Kinder ab 6 Jahren geeignet und kann zum regulären Besuch dazu gebucht werden. Ein tierisches Abenteuer, das garantiert für Gesprächsstoff danach sorgt.

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0: Bay Paradise. Um kurz vor 10 hier bei der Antenne. Ich bin Ella Dümig und ja, jetzt langsam erreichen wir auch schon Temperaturen, wo es angenehmer ist, draußen zu sein. Aktuell bei euch in Neustadt 20 Grad, in Weingarten 21 und in Gleisweiler, da messen wir 19 Grad.
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2: Ich bin Katrin Müller. Die Ölpreise sind nach der jüngsten Eskalation im Nahen Osten wieder deutlich gestiegen. So kostete ein Barrel Rohöl der weltweiten Referenzsorte Brent zur Lieferung im August am frühen Morgen rund 97 US-Dollar. Das sind 4% mehr als Ende vergangener Woche. Am Abend hatte der Iran zum ersten Mal seit 2 Wochen wieder Raketen auf Israel abgefeuert. Die Angriffe erfolgten als Reaktion auf israelische Attacken auf die Hisbollah-Miliz im Libanon. In Reutlingen starten tausende Haushalte mit einem Blackout in die Woche. Und das offenbar nicht zufällig. Nach Angaben des Netzbetreibers gibt es Anzeichen für eine Brandstiftung in einem Umspannwerk. Es seien 3 Brandstellen gefunden worden. Außerdem sei der Zaun beschädigt, sagte ein Sprecher von Netze BW.
3: Blackout mitten in der Nacht liegt das Umspannwerk lahm. Doch gut 5,5 Stunden später habe ungefähr die Hälfte der betroffenen Kunden wieder Strom und Gas gehabt, sagte ein Sprecher des Netzbetreibers. Einzelheiten sind noch unklar, doch auch Brandexperten des Landeskriminalamtes ermitteln bereits. Und viele erinnern sich jetzt natürlich an den Brandanschlag auf die Stromversorgung im Berliner Süden im vergangenen Winter. Zehntausende bibberten damals tagelang. Claudia Wächter, Nachrichtenredaktion.
2: Kriege, Konflikte und geopolitische Spannungen auf der Welt drohen die Atommächte weltweit in eine Spirale der Aufrüstung zu treiben. Das geht aus einem neuen Bericht des Stockholmer Friedensforschungsinstituts SIPRI hervor.
4: Die Welt wird von Jahr zu Jahr unsicherer. Zusammen verfügen die Atommächte über 12.000 Atomsprengköpfe. Statt auf Abrüstung setzten sie auf Abschreckung, so die Friedensforscher. In der Praxis bedeutet das, jeder Nuklearstaat modernisiert oder erweitert sein Atomwaffenarsenal, was eine Kettenreaktion auslöse. Die Maßnahmen eines Landes führten zu ähnlichen Schritten in anderen. In diesem Wettrüsten übernehme Europa eine immer aktivere Rolle, so die Forscher. Ein Grund seien Zweifel an der Verlässlichkeit der USA. Aus Skandinavien, Sigrid Harms.
2: Am Flughafen München ist der Flugverkehr am Morgen ohne größere Probleme gestartet. Nach einem Feueralarm im Tower und einer etwa 2-stündigen Einstellung des Flugbetriebs am Abend gab es laut Website des Flughafens am Morgen bereits einige Starts. Es wurden aber auch Annullierungen angezeigt. Als Ursache des Alarms wurde ein Defekt in einem Lüfter entdeckt. Ein Bauteil wurde ausgewechselt.
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5: Mit Maja Wendland einen schönen Montag. Die Braun Maschinenbau GmbH in Landau hat ihre Sanierung erfolgreich abgeschlossen. Das Unternehmen war im vergangenen Jahr wegen wirtschaftlicher Schwierigkeiten in die Eigenverwaltung gegangen. Die Gläubiger haben nun dem Insolvenzplan zugestimmt und das Eigenverwaltungsverfahren ist aufgehoben worden. Damit kann das Familienunternehmen nun seine Zukunft aus eigener Kraft sichern. Die Auftragseingänge der rheinland-pfälzischen Industrie in Neustadt und auch Landau sind im April deutlich zurückgegangen. Nach Angaben des Statistischen Landesamtes liegt das Bestellvolumen 12% unter dem Niveau des Vormonats. Besonders stark betroffen ist die Investitionsgüterindustrie.
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0: Jetzt noch ein schöner Sonne-Wolken-Mix. Das ändert sich aber. Es bleibt den ganzen Tag eher bewölkt. Richtung Mittag tritt es ein. Dann auch Richtung Nachmittag sollten wir den Regenschirm einpacken. Ein paar Tröpfelchen könnten nämlich vom Himmel kommen. Die Höchstwerte von 25 Grad erreichen wir auch schon bald. Die gehen dann weitestgehend runter.
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0: Ich habe aktuell keine Meldungen für euch. Ich wünsche trotzdem noch eine gute und sichere Fahrt.
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0: Und Ella Dümig. Gleich gibt's für euch John Ferryman, You're the Voice. Und jetzt direkt Katy Perry mit Band-Aids hier um 10.04 Uhr bei der Antenne, um super gut in die Woche reinzustarten. Nicht wahr?

You're the Voice, John Ferryman hier um 10.11 Uhr bei der Antenne und es ist vollbracht. Gestern Abend waren, glaube ich, viele hier in Landau und Neustadt ganz schön gespannt, nicht entspannt, auch das vielleicht, aber ganz gespannt vor dem Fernseher gesessen, denn es war das Finale der French Open in Paris. Und wir waren da, die Deutschen. Zverev, Alexander Zverev war gegen den Italiener Flavio Cobolli am Start. Und ich glaube, viele haben es jetzt schon mitbekommen, der Alexander Zverev hat es endlich geschafft. Er hat gewonnen, den Grand Slam Turnierpreis hat er gewonnen vom French Open. Ist tatsächlich das erste Mal seit Boris Becker 1996, dass ein deutscher Tennisprofi sich im Einzelnen diesen Titel holt. Also es war auf jeden Fall bitter nötig endlich wieder. Für Zverev ist es nach 4 Finalteilnahmen der erste Titelerfolg bei einem Grand Slam Turnier. 2020 scheiterte er bei den US Open am Österreicher Dominic Thiem. 2024 in Paris an Carlos Alcaraz aus Spanien und jetzt 2025 bei den Australian Open beim Italienern auch Jannik Sinner. Jetzt hat er es aber endlich geschafft, auch wieder gegen den Italiener durchzukommen. Alle Tennisfans sind stolz, denke ich. Alle anderen auch. Komm, wir sind ja echt stolz auf unsere Deutschen. Jetzt müssen natürlich so weitergehen. Genauso bei der Fußball-WM. Die startet offiziell am Donnerstag. Sonntag sind wir Deutschen dran gegen Curaçao um 19 Uhr. Ich bin auf jeden Fall gespannt. Ich habe die Testspiele gesehen und ich muss sagen, Deutschland hat da schon ordentlich auf jeden Fall vorgelegt, was sie machen können. Jetzt bin ich gespannt, ob sie das auch liefern bei den richtigen Spielen.

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1: Mit Maja Wendland, einen schönen Montag. Die Braun Maschinenbau GmbH in Landau hat ihre Sanierung erfolgreich abgeschlossen. Die Firma war im Sommer vergangenen Jahres wegen wirtschaftlicher Schwierigkeiten in die Eigenverwaltung gegangen. Gründe waren unter anderem der rückläufige Weinkonsum in wichtigen Absatzmärkten und erschwerte Exportbedingungen. Die Gläubiger haben den Insolvenzplan zugestimmt und das Amtsgericht hat das Eigenverwaltungsverfahren aufgehoben. Damit kann das Familienunternehmen seine Zukunft nun aus eigener Kraft sichern. Alle rund 40 Arbeitsplätze bleiben erhalten. Die Auftragseingänge der Industrie sind in Neustadt und ganz Rheinland-Pfalz im April deutlich zurückgegangen. Nach Angaben des Statistischen Landesamtes ist das Bestellvolumen im Vergleich zum Vormonat um 12% gesunken. Sowohl aus dem Innen- als auch aus dem Ausland gehen weniger Aufträge ein. Besonders stark betroffen ist die Investitionsgüterindustrie. Dort brechen die Bestellungen um 20% ein. Als möglicher Grund für den starken Rückgang könnte eine vorgezogene Nachfrage im März sein. Damals hatten viele Unternehmen wegen befürchteter Preissteigerungen und Lieferengpässen mehr bestellt. Bei einem Verkehrsunfall in Wörth-Maximiliansau sind zwei Jugendliche schwer verletzt worden. Nach Angaben der Polizei Landau ist ein 17-jähriger Motorradfahrer auf ein abbremsendes Auto aufgefahren und anschließend in den Gegenverkehr geraten. Der 17-Jährige und seine gleichaltrige Mitfahrerin haben schwere Verletzungen erlitten und sind in Krankenhäuser gebracht worden. In Speyer beginnen diesen Monat die Arbeiten zur ökologischen Aufwertung des St. Guido Stiftplatzes. Dabei wird ein Teil der versiegelten Fläche zurückgebaut und durch einen neuen Pflanzenstreifen mit 4 Bäumen ersetzt. Die Arbeiten sollen bis Ende diesen Monats abgeschlossen sein. Und das Beste kommt zum Schluss. Seit gestern finden im Goethepark wieder die Sonntagskonzerte statt. Bis zum 28. Juni laufen sie und der Eintritt ist immer frei. Die Antenne wünscht viel Spaß.
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2: Ja, jetzt schon Temperaturen um die 23 Grad. Viel wärmer wird es auch nicht. 24 bis 25 Grad Maxi-Werte erreichen uns hier am Montag. Jetzt noch ein bisschen Sonne. Das ändert sich jetzt in den nächsten Stunden. Bleibt die Wolkendecke am Himmel standfest und das auch wirklich den ganzen restlichen Tag. Richtung Nachmittag wird es auch noch mal ein bisschen ungemütlich. Ein leichter Regen zieht übers Antenneland.
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2: Auf der A65 Ludwigshafen Richtung Landau zwischen Hasloch und Neustadt Süd sind in beiden Richtungen die Notrufsäulen ausgefallen. Das wurde aktuell gerade gemeldet. Also solltet ihr jetzt bitte aufpassen, wenn ihr noch was habt, Staus oder Blitzer, könnt ihr gerne durchklingeln oder eine WhatsApp schicken. 06341 948 948.
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2: und Ella Dümig. Und somit starten wir auch schon in die Woche mit One Republic Good Life gleich für euch. Tones and I, Dance Monkeys auch mit dabei. Jetzt Malik Harris mit Sticks and Stones im Antenne Supermix. 10:33 Uhr haben wir's.

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1: Zum Start in die neue Woche geht es mit dem DAX erst einmal abwärts. Am Vormittag ist das Börsenbarometer um 0,9% auf 24.532 Punkte gefallen. Weitere Verluste bei den Technologiewerten an den asiatischen Börsen zuvor, ein wieder steigender Ölpreis und die alles andere als friedliche Lage im Nahen Osten und am Persischen Golf würgen erst einmal jeglichen Optimismus bei den Anlegern hier ab. Klar verloren haben unter den 40 Standardwerten bisher Heidelberg Materials, Airbus und MTU Aero, etwas zulegen können dagegen noch RWE, Porsche und Infineon. Der Euro zeigt sich am Vormittag schwächer bei einem $1.1520. Aus Frankfurt, Klaus Bente.
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1: Ich bin Katrin Müller. Der Iran-Krieg scheint erneut zu eskalieren. Israel meldet erneuten Raketenbeschuss aus dem Iran. Gleichzeitig meldet die israelische Luftwaffe Angriffe auf Ziele im Westen und im Zentrum des Irans. US-Präsident Donald Trump hält nach eigener Aussage an einer Verhandlungslösung mit dem Iran fest.
2: In Israel mussten wegen der Angriffe aus dem Iran und auch aus dem Jemen am Morgen wieder etliche Menschen in Schutzräume eilen. Einige verletzten sich auf dem Weg dorthin. Die israelische Armee teilte derweil mit, sie habe im Südwesten Irans eine Anlage der petrochemischen Industrie angegriffen. Israel soll sich damit über eine Forderung von US-Präsident Donald Trump hinweggesetzt haben. Er hatte laut Medienberichten zuvor einen Verzicht auf israelische Gegenangriffe im Iran verlangt. Cindy Richau, Nachrichtenredaktion.
1: Nach einem großflächigen Stromausfall in Reutlingen gibt es nach Angaben des Netzbetreibers Anzeichen für eine Brandstiftung in einem Umspannwerk. Es seien 3 Brandstellen gefunden worden, außerdem seien der Zaun und das Gelände vor der Anlage beschädigt, sagte ein Sprecher von Netze BW. Ein Sprecher des Landeskriminalamts Baden-Württemberg sagte, die Polizei ermittle in alle Richtungen. LKA-Brandsachverständige seien in die Ermittlungen eingebunden. Böllerwürfe, Beleidigungen und zunehmende Gewalt. Für viele Bahnmitarbeiter ist das Alltag. Um sie besser zu schützen, stattet die Deutsche Bahn seit einigen Wochen Kundenbetreuer an Bahnhöfen und in Zügen mit Bodycams aus. Rund ein Drittel hat das freiwillige Angebot wohl bislang in Anspruch genommen.
3: Bodycams sollen Standard werden. Bis Jahresmitte, so der Plan, soll zumindest die Hälfte der Bahnmitarbeiter solch eine Minikamera tragen. Zudem muss jeder, der Kundenkontakt hat, auch an einer Schulung teilnehmen. In Berlin läuft außerdem auch gerade ein Test mit Schutzhelmen, zum Beispiel bei Fußballspielen oder Demos. Vor allem nach dem tödlichen Angriff auf einen Zugbegleiter in Rheinland-Pfalz vor einiger Zeit ist das Thema Sicherheit im Fokus. Claudia Wächter, Nachrichtenredaktion.
1: Aktivistinnen und Aktivisten von Greenpeace haben Verkehrsschilder an Autobahnen überklebt, um ihrer Forderung nach einem generellen Tempolimit Nachdruck zu verleihen. Am frühen Morgen kletterten mehrere von ihnen zu einer Stelle der Autobahn 4 bei Aachen und brachten einen 100 km/h Aufkleber dort an, wo zuvor nur die Zahl 130 als empfohlene Richtgeschwindigkeit gestanden hatte. Man habe dies auch an den anderen 25 Autobahngrenzübergängen gemacht, hieß es. Greenpeace hält ein generelles Tempolimit von 100 Stundenkilometern auf Autobahnen für überfällig.
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4: Mit Maja Wendland, einen schönen Montag. Die Auftragseingänge der rheinland-pfälzischen Industrie in Neustadt und auch Landau sind im April deutlich zurückgegangen. Nach Angaben des Statistischen Landesamtes liegt das Bestellvolumen 12% unter dem Niveau des Vormonats. Besonders stark betroffen ist die Investitionsgüterindustrie. Die Braun Maschinenbau GmbH in Landau hat ihre Sanierung erfolgreich abgeschlossen. Das Unternehmen war im vergangenen Jahr wegen wirtschaftlicher Schwierigkeiten in die Eigenverwaltung gegangen. Die Gläubiger haben nun dem Insolvenzplan zugestimmt und das Eigenverwaltungsverfahren ist aufgehoben worden. Damit kann das Familienunternehmen nun seine Zukunft aus eigener Kraft sichern.
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0: Landtagswahl hier in Rheinland-Pfalz ist natürlich schon längst vorbei, hat aber für ordentlich Diskussionsstoff in Landau und Neustadt gesorgt. Aber die Landesregierung steht und nun hat die Landesvereinigung der Unternehmerverbände LVU informiert, was denn die Wirtschaft von der neuen schwarz-roten Koalition in Mainz so erwartet. Die großen Probleme, um nur so zwei zu nennen, zu hohe Energiepreise und überbordende Bürokratie. Der Präsident der LVU, Johannes Heger, selbst Gesellschafter eines Unternehmens in Enkenbach-Alzenborn, hat uns gesagt:
1: Die Themen, an denen wir arbeiten müssen, sind in der Erkenntnis bekannt. Aber wenn man natürlich in einem Bundesland eine Landtagswahl hat, die eine echte Zäsur bringt, wo eine Partei in Regierungsverantwortung kommt mit der CDU, die 35 Jahre nicht dabei war, dann ergibt sich für uns die Chance, einen Standort- und wirtschaftspolitischen Aufbruch hinzubekommen, mit der Landesregierung zusammen an den bekannten Problemen zu arbeiten. Und wichtig ist, die Erkenntnis ist ja da, es muss jetzt umgesetzt werden in einer Art, dass die Wirksamkeit in den Unternehmen auch gespürt wird.
0: Wirtschaft funktioniert ja heute global. Kann denn da eine Landesregierung überhaupt nachhaltig etwas anrichten, ausrichten?
1: Viele Themen der Wirtschaftspolitik sind Bundesthemen. Aber andere Themen wie zum Beispiel Bildung und Fachkräfte sind Landesthemen. Ausbau von Infrastruktur, Landesthema. Energietrassen, Energienetzwerke, Landesthema. Und insofern macht es aus unserer Sicht Sinn, mit den Landesregierungen zu sprechen, in unserem Fall mit der von Rheinland-Pfalz. Und natürlich auch auf Bundesregierung einzuwirken.
0: Viele Themen wie bessere Bildungspolitik, Bürokratieabbau und bessere Infrastruktur werden ja seit Jahrzehnten diskutiert. Nicht immer tut sich das ein Entscheidendes. Kann es diesmal anders sein?
1: Wir haben in Deutschland, glaube ich, gar keine Politikverdrossenheit. Es ist eher eine Politikerverdrossenheit, weil wir Dinge gehört haben, die ja nicht umgesetzt werden. Und unsere Aufgabe als Verband der Industrie, der Dienstleistungen in Rheinland-Pfalz ist eben einzufordern und zu fragen. Wir können ja nicht die Rolle einer politischen Opposition einnehmen. Aber natürlich im Interesse unserer Industrie und Mitglieder können wir nachfragen, wenn ihr Entbürokratisierung versprecht, wo ist sie passiert? Wenn ihr Beschleunigung von Verfahren versprecht, welches Verfahren wurde beschleunigt? Es muss Investitionsfähigkeit für Rheinland-Pfalz wiederhergestellt werden.
0: Sagt Johannes Heger, Präsident der Landesvereinigung der Unternehmerverbände hier in Rheinland-Pfalz.

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1: Mit Maja Wendland, einen schönen Montag. Die Auftragseingänge der Industrie sind in Neustadt und ganz Rheinland-Pfalz im April deutlich zurückgegangen. Nach Angaben des Statistischen Landesamtes ist das Bestellvolumen im Vergleich zum Vormonat um 12% gesunken. Sowohl aus dem In- als auch aus dem Ausland gehen weniger Aufträge ein. Besonders stark betroffen ist die Investitionsgüterindustrie. Dort brechen die Bestellungen um 20% ein. Als möglicher Grund für den starken Rückgang könnte eine vorgezogene Nachfrage im März sein. Damals hatten viele Unternehmen wegen befürchteter Preissteigerungen und Lieferengpässen mehr bestellt. Die Braun Maschinenbau GmbH in Landau hat ihre Sanierung erfolgreich abgeschlossen. Die Firma war im Sommer vergangenen Jahres wegen wirtschaftlicher Schwierigkeiten in die Eigenverwaltung gegangen. Gründe waren unter anderem der rückläufige Weinkonsum in wichtigen Absatzmärkten und erschwerte Exportbedingungen. Die Gläubiger haben den Insolvenzplan zugestimmt und das Amtsgericht hat das Eigenverwaltungsverfahren aufgehoben. Damit kann das Familienunternehmen seine Zukunft nun aus eigener Kraft sichern. Alle rund 40 Arbeitsplätze bleiben erhalten. In Speyer beginnen diesen Monat die Arbeiten zur ökologischen Aufwertung des St. Guido Stiftplatzes. Dabei wird ein Teil der versiegelten Fläche zurückgebaut und durch einen neuen Pflanzenstreifen mit 4 Bäumen ersetzt. Die Arbeiten sollen bis Ende diesen Monats abgeschlossen sein. Bei einem Verkehrsunfall in Wörth-Maximiliansau sind 2 Jugendliche schwer verletzt worden. Nach Angaben der Polizei Landau ist ein 17-jähriger Motorradfahrer auf ein abbremsendes Auto aufgefahren und anschließend in den Gegenverkehr geraten. Der 17-Jährige und seine gleichaltrige Mitfahrerin haben schwere Verletzungen erlitten und sind in Krankenhäuser gebracht worden. Und das Beste kommt zum Schluss. Das Mundart-Festival Bubble Doch könnte im nächsten Sommer seine Premiere in Bad Dürkheim haben. Schauplatz könnte der Rasen vor der Brunnenhalle sein. Die Antenne ist gespannt.
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0: Einen wunderschönen Montag. Ich bin Ella Dümek.
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2: Übrigens, moderne Kunststofffensterprofile gibt es in vielen Farben und Oberflächen, wie zum Beispiel pflegeleichte Holzoptik.
3: Außerdem gibt es hochwertige Oberflächen wie die WK Feinstruktur mit matter, feinstrukturierter Optik, die der von pulverbeschichtetem Aluminium sehr ähnlich sieht und sich gut in moderne Architektur integrieren lässt. 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
1: Ich bin Katrin Müller. Die Ölpreise sind nach der jüngsten Eskalation im Nahen Osten wieder deutlich gestiegen. So kostete ein Barrel Rohöl der weltweiten Referenzsorte Brent zur Lieferung im August am frühen Morgen rund 97 US-Dollar. Das sind 4% mehr als Ende vergangener Woche. Am Abend hatte der Iran zum ersten Mal seit 2 Wochen wieder Raketen auf Israel abgefeuert. Die Angriffe erfolgten als Reaktion auf israelische Attacken auf die Hisbollah-Miliz im Libanon. In Reutlingen starten tausende Haushalte mit einem Blackout in die Woche. Und das offenbar nicht zufällig. Nach Angaben des Netzbetreibers gibt es Anzeichen für eine Brandstiftung in einem Umspannwerk.
2: Blackout, mitten in der Nacht liegt das Umspannwerk lahm. Doch gut 5,5 Stunden später habe ungefähr die Hälfte der betroffenen Kunden wieder Strom und Gas gehabt, sagt ein Sprecher des Netzbetreibers. Einzelheiten sind noch unklar, doch auch Brandexperten des Landeskriminalamtes ermitteln bereits. Und viele erinnern sich jetzt natürlich an den Brandanschlag auf die Stromversorgung im Berliner Süden im vergangenen Winter. Zehntausende bibberten damals tagelang. Claudia Wächter, Nachrichtenredaktion.
1: Kriege, Konflikte und geopolitische Spannungen auf der Welt drohen die Atommächte weltweit in eine Spirale der Aufrüstung zu treiben. Das geht aus einem neuen Bericht des Stockholmer Friedensforschungsinstituts SIPRI hervor.
3: Die Welt wird von Jahr zu Jahr unsicherer. Zusammen verfügen die Atommächte über 12.000 Atomsprengköpfe. Statt auf Abrüstung setzten sie auf Abschreckung, so die Friedensforscher. In der Praxis bedeutet das, jeder Nuklearstaat modernisiert oder erweitert sein Atomwaffenarsenal, was eine Kettenreaktion auslöse. Die Maßnahmen eines Landes führten zu ähnlichen Schritten in anderen. In diesem Wettrüsten übernehme Europa eine immer aktivere Rolle, so die Forscher. Aus Skandinavien, Sigrid Harms.
1: Aktivistinnen und Aktivisten von Greenpeace haben Verkehrsschilder an Autobahnen überklebt, um ihrer Forderung nach einem generellen Tempolimit Nachdruck zu verleihen. Am frühen Morgen kletterten mehrere von ihnen zu einer Stelle der Autobahn 4 bei Aachen und brachten einen 100 km/h Aufkleber dort an, wo zuvor nur die Zahl 130 als empfohlene Richtgeschwindigkeit gestanden hatte. Man habe dies auch an den anderen 25 Autobahngrenzübergängen gemacht, hieß es. Greenpeace hält ein generelles Tempolimit von 100 Stundenkilometern auf Autobahnen für überfällig.
0: Und jetzt noch mehr Informationen aus unserer Region.
4: Mit Maja Wendland, einen schönen Montag. Die Braun Maschinenbau GmbH in Landau hat ihre Sanierung erfolgreich abgeschlossen. Das Unternehmen war im vergangenen Jahr wegen wirtschaftlicher Schwierigkeiten in die Eigenverwaltung gegangen. Die Gläubiger haben nun dem Insolvenzplan zugestimmt und das Eigenverwaltungsverfahren ist aufgehoben worden. Damit kann das Familienunternehmen nun seine Zukunft aus eigener Kraft sichern. Die Auftragseingänge der rheinland-pfälzischen Industrie in Neustadt und auch Landau sind im April deutlich zurückgegangen. Nach Angaben des Statistischen Landesamtes liegt das Bestellvolumen 12% unter dem Niveau des Vormonats. Besonders stark betroffen ist die Investitionsgüterindustrie.
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0: Für jeden, der in der Pfalz aufgewachsen ist, ist er einfach Kult. Ob für zwischendurch, nach der Mittagspause oder wie man es ganz klassisch kennt, nach dem Einkaufen. Kein Wunder, dass deswegen der Globus allen Ultrafans zwischen Landau und Neustadt ein ganzes Festival jetzt widmet. Natürlich geht's um unseren heißgeliebten Fleischkäse. Ja, ich sehe jetzt auch schon die ganzen Fragezeichen im Antenneland. Deswegen haben wir mal nachgefragt bei Peter Weslowski, dem Geschäftsleiter vom Globus in Neustadt. Was ist bitte dieses Fleischkäse-Festival?
1: Die Globus-Fans wissen natürlich, der Fleischkäse, das ist unser Aushängeschild. Deswegen kommen ganz viele Kunden auch zu uns in den Markt. Und unsere Kollegen aus dem Saarland haben das letztes Jahr das erste Mal durchgeführt, das Fleischkäse-Festival. Und da haben wir natürlich aus der Pfalz gesagt, da müssen wir natürlich auch dieses Jahr mit anschließen und sowas auch durchführen.
0: Okay, da haben sich unsere Nachbarn ja mal was Cooles einfallen lassen. Aber wie kann ich mir das Ganze denn vorstellen?
1: Ja, und zwar das Fleischkäsefest geht von heute bis einschließlich Samstag. Und jeden Tag gibt es verschiedene Sorten, also jeden Tag eine besondere Sorte, die es auch nur an diesem Tag gibt. Mhm. Wie zum Beispiel jetzt heute starten wir mit dem Saumagenfleischkäse. Und ich freue mich ja auch schon auf den Samstag, da kommt mein persönlicher Favorit, der Spießbratenfleischkäse. Und dazwischen gibt es jeden Tag auch was anderes zum Probieren.
0: Okay, sind auf jeden Fall wilde Kombinationen. Es soll aber nicht beim Essen bleiben, sondern ihr lockt auch mit etwas anderem die Besucher an, gell?
1: Ja, das ist korrekt. Und zwar haben wir verschiedene Merchandising-Artikel, wie zum Beispiel T-Shirts, Capis, Shorts, Sonnenbrille etc. Und da hoffen wir auf reißenden Absatz und dass die Globus Fleischkäse-Fans sich dann auch mit den Merchandise-Artikeln bei uns einlegen.
0: So, also diese Woche lohnt es sich auf jeden Fall doppelt in den Globus zu gehen.

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1: Mit Maja Wendland, einen schönen Montag. Die Braun Maschinenbau GmbH in Landau hat ihre Sanierung erfolgreich abgeschlossen. Die Firma war im Sommer vergangenen Jahres wegen wirtschaftlicher Schwierigkeiten in die Eigenverwaltung gegangen. Gründe waren unter anderem der rückläufige Weinkonsum in wichtigen Absatzmärkten und erschwerte Exportbedingungen. Die Gläubiger haben den Insolvenzplan zugestimmt und das Amtsgericht hat das Eigenverwaltungsverfahren aufgehoben. Damit kann das Familienunternehmen seine Zukunft nun aus eigener Kraft sichern. Alle rund 40 Arbeitsplätze bleiben erhalten. Die Auftragseingänge der Industrie sind in Neustadt und ganz Rheinland-Pfalz im April deutlich zurückgegangen. Nach Angaben des Statistischen Landesamtes ist das Bestellvolumen im Vergleich zum Vormonat um 12% gesunken. Sowohl aus dem In- als auch aus dem Ausland gehen weniger Aufträge ein. Besonders stark betroffen ist die Investitionsgüterindustrie. Dort brechen die Bestellungen um 20% ein. Als möglicher Grund für den starken Rückgang könnte eine vorgezogene Nachfrage im März sein. Damals hatten viele Unternehmen wegen befürchteter Preissteigerungen und Lieferengpässen mehr bestellt. Bei einem Verkehrsunfall in Wörth-Maximiliansau sind zwei Jugendliche schwer verletzt worden. Nach Angaben der Polizei Landau ist ein 17-jähriger Motorradfahrer auf ein abbremsendes Auto aufgefahren und anschließend in den Gegenverkehr geraten. Der 17-jährige und seine gleichaltrige Mitfahrerin haben schwere Verletzungen erlitten und sind in Krankenhäuser gebracht worden. In Speyer beginnen diesen Monat die Arbeiten zur ökologischen Aufwertung des St. Guido Stiftplatzes. Dabei wird ein Teil der versiegelten Fläche zurückgebaut und durch einen neuen Pflanzenstreifen mit 4 Bäumen ersetzt. Die Arbeiten sollen bis Ende diesen Monats abgeschlossen sein. Und das Beste kommt zum Schluss. Seit gestern finden im Goethepark wieder die Sonntagskonzerte statt. Bis zum 28. Juni laufen sie und der Eintritt ist immer frei. Die Antenne wünscht viel Spaß.
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1: Ich bin Katrin Müller. Der Iran-Krieg scheint erneut zu eskalieren. Israel meldet erneuten Raketenbeschuss aus dem Iran. Gleichzeitig meldet die israelische Luftwaffe Angriffe auf Ziele im Westen und im Zentrum des Irans. US-Präsident Donald Trump hält nach eigener Aussage an einer Verhandlungslösung mit dem Iran fest.
2: In Israel mussten wegen der Angriffe aus dem Iran und auch aus dem Jemen am Morgen wieder etliche Menschen in Schutzräume eilen. Einige verletzten sich auf dem Weg dorthin. Die israelische Armee teilte derweil mit, sie habe im Südwesten Irans eine Anlage der petrochemischen Industrie angegriffen. Israel soll sich damit über eine Forderung von US-Präsident Donald Trump hinweggesetzt haben. Er hatte laut Medienberichten zuvor einen Verzicht auf israelische Gegenangriffe im Iran verlangt. Cindy Richau, Nachrichtenredaktion.
1: Nach einem großflächigen Stromausfall in Reutlingen gibt es nach Angaben des Netzbetreibers Anzeichen für eine Brandstiftung in einem Umspannwerk. Es seien 3 Brandstellen gefunden worden, außerdem seien der Zaun und das Gelände vor der Anlage beschädigt, sagte ein Sprecher von Netze BW. Ein Sprecher des Landeskriminalamts Baden-Württemberg sagte, die Polizei ermittle in alle Richtungen. LKA-Brandsachverständige seien in die Ermittlungen eingebunden. Böllerwürfe, Beleidigungen und zunehmende Gewalt. Für viele Bahnmitarbeiter ist das Alltag. Um sie besser zu schützen, stattet die Deutsche Bahn seit einigen Wochen Kundenbetreuer an Bahnhöfen und in Zügen mit Bodycams aus. Rund ein Drittel hat das freiwillige Angebot wohl bislang in Anspruch genommen.
3: Bodycams sollen Standard werden. Bis Jahresmitte, so der Plan, soll zumindest die Hälfte der Bahnmitarbeiter solch eine Minikamera tragen. Zudem muss jeder, der Kundenkontakt hat, auch an einer Schulung teilnehmen. In Berlin läuft außerdem auch gerade ein Test mit Schutzhelmen, zum Beispiel bei Fußballspielen oder Demos. Vor allem nach dem tödlichen Angriff auf einen Zugbegleiter in Rheinland-Pfalz vor einiger Zeit ist das Thema Sicherheit im Fokus. Claudia Wächter, Nachrichtenredaktion.
1: In der Krise der deutschen Stahlindustrie ruft die IG Metall zu einer Großkundgebung mit den Spitzen der Grünen und Linken in Berlin auf. An diesem Freitag sollen Beschäftigte aus dem gesamten Bundesgebiet für die Belange der Stahlbranche demonstrieren und vom Brandenburger Tor zum Bundeswirtschaftsministerium ziehen. Es würden tausende Teilnehmer erwartet, heißt es. Die deutsche Stahlindustrie leidet unter der Krise vor allem in der Autoindustrie. Dazu kommen hohe Energiepreise, Billiglohnimporte vor allem aus China und die Kosten für den Umbau hin zu mehr Klimaschutz.
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4: Mit Maja Wendland, einen schönen Montag. Das Landgericht Landau hat 2 Kuriere einer Schockanrufverbande verurteilt. Sie hatten von einem Senior aus Edesheim Goldmünzen im Wert von knapp 200.000 Euro ergaunert. Der Angeklagte muss für knapp 3 Jahre ins Gefängnis. Sein Komplize erhält eine Bewährungsstrafe. Die Hintermänner der Bande sind weiter unbekannt. Auf der L532 bei Hasloch beginnen Ende diesen Monats Sanierungsarbeiten. Die Strecke zwischen Hasloch und Neustadt-Musbach wird bis Anfang August erneuert. Während der Bauzeit wird der Verkehr über die A65 umgeleitet.
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1: Der Countdown läuft. In 3 Tagen hat das Warten in Landau und Neustadt endlich ein Ende. Die 23. Fußball-WM der Männer startet in Kanada, Mexiko und den USA. Schon vor Beginn steht eine Sache fest. Diese WM wird historisch. Mehr Teams, mehr Spiele und vor allem neue Regeln. Schiedsrichter können jetzt laut dem Regelwerk zum Beispiel häufiger rote Karten verteilen, wenn ein Spieler zum Reden die Hand vor den Mund nimmt. So sollen Beleidigungen verhindert werden. Auslöser war ein Rassismusskandal, der sich Anfang des Jahres in der Champions League abgespielt hat. Auch ein weiterer Skandal ermöglicht mehr rote Karten. Wenn Spieler das Feld aus Protest vorzeitig verlassen, darf auch das mit einer roten Karte bestraft werden. Schuld ist das Finale der Afrikameisterschaft in diesem Jahr. Hier hatte Senegal den Platz aus Protest gegen eine Schiedsrichterentscheidung verlassen. Die konnten das Finale danach zwar gewinnen, der Titel wurde ihnen aber später aberkannt. Mit der neuen Regel sollen solche kontroversen Entscheidungen verhindert werden. 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
1: Mit Maja Wendland einen schönen Montag. Das Landgericht Landau hat zwei Kuriere einer Schockanruferbande verurteilt. Die beiden 27-jährigen Männer aus Polen haben sich in mehreren Fällen am Telefon als Polizisten ausgegeben und so Wertgegenstände im Gesamtwert von rund 240.000 Euro erbeutet. Ein Senior aus Edesheim hatte ihnen Goldmünzen im Wert von knapp 200.000 Euro übergeben. Die Betrüger hatten ihm am Telefon vorgetäuscht, seine Tochter habe einen tödlichen Autounfall verursacht und benötige eine Kaution. Einer der Angeklagten muss für knapp 3 Jahre ins Gefängnis. Sein Komplize hat eine Bewährungsstrafe von knapp 2 Jahren erhalten. Laut SWR müssen beide rund 40.000 Euro Schadensersatz zahlen. Die Hintermänner der Bande sind weiterhin unbekannt. Auf der L532 in Hasloch beginnen Ende diesen Monats umfangreiche Sanierungsarbeiten. Ab dem 29. Juni wird die Fahrbahn zwischen Hasloch und Neustadt-Musbach erneuert. Laut LBM Speyer dauern die Arbeiten voraussichtlich bis Anfang August. Während der Bauzeit ist die Strecke gesperrt, der Verkehr wird über die A65 umgeleitet, die Zufahrt zu den Schrebergärten bleibt über einen Wirtschaftsweg möglich. Die Sanierung der rund 3 Kilometer langen Strecke kostet etwa 1,2 Millionen Euro. Nach einem LKW-Unfall am Freitag ist die B272 zwischen Weingarten und Schwegenheim voll gesperrt gewesen. Nach ersten Erkenntnissen ist ein LKW aus bislang ungeklärter Ursache von der Fahrbahn abgekommen. Der Fahrer hat sich dabei leicht verletzt. Die Bergungsarbeiten haben bis in den Nachmittag angedauert. Auf der B9-Brücke bei Speyer gilt ab sofort Tempo 50. Grund sind Schäden am Bauwerk, die der LBM festgestellt hat. Zuvor hat die Höchstgeschwindigkeit dort bei 100 km/h gelegen. Laut LBM führt die Polizei ab heute regelmäßige Geschwindigkeitskontrollen durch. Dadurch soll die Sicherheit auf dem betroffenen Streckenabschnitt gewährleistet werden. Und das Beste kommt zum Schluss. Der Apotheker Alexander Roth aus Annweiler bietet nächsten Monat wieder eine Heilpflanzenwanderung an. Dort könnt ihr was über die Wirkstoffe und die Anwendung der Pflanzen lernen. Die Antenne wünscht viel Spaß.
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1: Habt ihr schon mal eine Riesenschnecke auf der Hand gehabt? Im Sea Life Speyer könnt ihr genau das erleben. Beim besonderen Meet and Greet morgen lernt ihr die Achatschnecke kennen, die größte Landschnecke der Welt. In rund 20 Minuten erfahrt ihr Spannendes über die sanften Riesen und dürft sie sogar vorsichtig anfassen. Das Erlebnis ist für Kinder ab 6 Jahren geeignet und kann zum regulären Besuch dazu gebucht werden. Ein tierisches Abenteuer, das garantiert für Gesprächsstoff danach sorgt.

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0: 13.59 Uhr, Zeit für die Temperaturen. Wir messen 25 Grad in Landau, 24 Grad in Neustadt und 24 Grad in Speyer. Wir sprechen gleich noch mehr übers Wetter. Jetzt kommen hier für euch aber erstmal die Nachrichten.
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2: Ich bin Dirk Zeitler. Mit einer Großkundgebung in Berlin will die IG Metall kommenden Freitag auf die schwierige Lage der deutschen Stahlindustrie aufmerksam machen. Tausende Beschäftigte werden erwartet. Die Gewerkschaft fordert von der Bundesregierung weitere Unterstützung für die Branche.
3: Die Probleme der Branche reichen von hohen Energiepreisen über günstige Importe aus dem Ausland bis hin zur schwachen Nachfrage, vor allem aus der Autoindustrie. Gleichzeitig kostet der Umbau hin zu einer klimafreundlicheren Stahlproduktion Milliarden. Die IG Metall fordert deshalb, dass die Politik zugesagte Hilfen konsequent umsetzt. Zoe Tassovali, Nachrichtenredaktion.
2: Israels Armee stellt sich erneut auf einen mehrtägigen Konflikt mit dem Iran ein und ist auch auf einen längeren Krieg vorbereitet, heißt es aus israelischen Militärkreisen. Demnach arbeitet das Land mit den USA bei der Abwehr des iranischen Raketenbeschusses zusammen. Die Angriffe auf Ziele im Iran führe Israels Armee alleine aus. Israels Luftwaffe habe bislang 9 Luftverteidigungs- und Radarsysteme sowie eine petrochemische Anlage im Iran ins Visier genommen. Der Iran wiederum habe seit Sonntagabend bislang mehr als 20 ballistische Raketen Richtung Israel gefeuert. Deutsche Flughäfen kämpfen zunehmend mit Kostendurchsichtungen von Drohnen. Im vergangenen Jahr habe es 186 Störfälle gegeben, heißt es vom Deutschen Zentrum für Luft- und Raumfahrt. Im Jahr davor waren es nur 118 Fälle.
4: Der Großteil der Drohnensichtungen hat dazu geführt, dass der Flugverkehr mindestens teilweise eingestellt werden musste. Der finanzielle Gesamtschaden unterm Strich bis zu 160 Millionen Euro. Betroffen waren 25 Flughäfen deutschlandweit, vor allem aber die großen Drehkreuze in Frankfurt-Main und München. Wo die Drohnen herkommen, kann selten geklärt werden. Es wird auch von ausländischen Geheimdienstaktivitäten ausgegangen. Wenn Hobbypiloten mit Drohne am Flughafen erwischt werden, drohen ihnen bis zu 10 Jahre Haft. Jan-Henner Reitze, Nachrichtenredaktion.
2: Nach dem Stromausfall in Reutlingen und umliegenden Gemeinden hält sich die Polizei mit Vermutungen zur Brandursache im Umspannwerk noch zurück. Unsere Ermittlungen sind in jeglicher Richtung, sagte eine Polizeisprecherin. Denkbar seien ein technischer Defekt oder Brandstiftung, eventuell fahrlässig oder auch vorsätzlich. In der Nacht hatte es im Umspannwerk Reutlingen West gebrannt. Der Strom fiel für mehrere Stunden in Teilen Reutlingens aus.
1: Und jetzt noch mehr Informationen aus unserer Region.
5: Mit Maja Wendland, einen schönen Montag. Auf der L532 bei Hasloch beginnen Ende diesen Monats Sanierungsarbeiten. Die Strecke zwischen Hasloch und Neustadt-Musbach wird bis Anfang August erneuert. Während der Bauzeit wird der Verkehr über die A65 umgeleitet. Das Landgericht Landau hat 2 Kuriere einer Schockanruferbande verurteilt. Sie hatten von einem Senior aus Edesheim Goldmünzen im Wert von knapp 200.000 Euro ergaunert. Der Angeklagte muss für knapp 3 Jahre ins Gefängnis. Sein Komplize erhält eine Bewährungsstrafe. Die Hintermänner der Bande sind weiter unbekannt.
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0: Ganz gute Temperaturen heute hier bei uns im Antenneland. Maxi-Werte von 25 Grad. Sonne ist ja selten gesehener Gast heute, wenn Sie das auf jeden Fall genießen. Ansonsten haben wir ganz schön graue, dichte Wolken und immer mal wieder kurzen Regen.
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0: Auf der A65 Ludwigshafen Richtung Landau zwischen Hasloch und Neustadt Süd sind in beide Richtungen die Notrufsäulen ausgefallen. Dort bitte vorsichtig sein, wenn ihr die braucht. Ansonsten sind die Straßen leer und ich wünsche euch eine gute Fahrt.
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0: Und dem Antenne-Supermix natürlich jetzt hier mit David Guetta, Teddy Swims und Tones and I mit Gone, Gone, Gone.

0: Einen schönen Montagmittag. Ich bin Ella Dümek.
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1: Mit Maja Wendland einen schönen Montag. Auf der L532 in Hasloch beginnen Ende diesen Monats umfangreiche Sanierungsarbeiten. Ab dem 29. Juni wird die Fahrbahn zwischen Hasloch und Neustadt-Musbach erneuert. Laut LBM Speyer dauern die Arbeiten voraussichtlich bis Anfang August. Während der Bauzeit ist die Strecke gesperrt, der Verkehr wird über die A65 umgeleitet, die Zufahrt zu den Schrebergärten bleibt über einen Wirtschaftsweg möglich. Die Sanierung der rund 3 Kilometer langen Strecke kostet etwa 1,2 Millionen Euro. Das Landgericht Landau hat 2 Kuriere einer Schockanruferbande verurteilt. Die beiden 27-jährigen Männer aus Polen haben sich in mehreren Fällen am Telefon als Polizisten ausgegeben und so Wertgegenstände im Gesamtwert von rund 240.000 Euro erbeutet. Ein Senior aus Edesheim hatte ihnen Goldmünzen im Wert von knapp 200.000 Euro übergeben. Die Betrüger hatten ihm am Telefon vorgetäuscht, seine Tochter habe einen tödlichen Autounfall verursacht und benötige eine Kaution. Einer der Angeklagten muss für knapp 3 Jahre ins Gefängnis. Sein Komplize hat eine Bewährungsstrafe von knapp 2 Jahren erhalten. Laut SWR müssen beide rund 40.000 Euro Schadensersatz zahlen. Die Hintermänner der Bande sind weiterhin unbekannt. Auf der B9-Brücke bei Speyer gilt ab sofort Tempo 50. Grund sind Schäden am Bauwerk, die der LBM festgestellt hat. Zuvor hat die Höchstgeschwindigkeit dort bei 100 km/h gelegen. Laut LBM führt die Polizei ab heute regelmäßige Geschwindigkeitskontrollen durch. Dadurch soll die Sicherheit auf dem betroffenen Streckenabschnitt gewährleistet werden. Nach einem LKW-Unfall am Freitag ist die B272 zwischen Weingarten und Schwegenheim voll gesperrt gewesen. Nach ersten Erkenntnissen ist ein LKW aus bislang ungeklärter Ursache von der Fahrbahn abgekommen. Der Fahrer hat sich dabei leicht verletzt. Die Bergungsarbeiten haben bis in den Nachmittag angedauert. Und das Beste kommt zum Schluss. Nächste Woche feiern die Kunstpfade Kierweiler ihr 825-jähriges Jubiläum. Es werden 3 Projekte von internationalen Künstlern offen präsentiert. Herzlichen Glückwunsch.
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2: 25 Grad heute maximal, ansonsten Sonne heute eher Fehlanzeige. Wir haben graue, dichte Wolken, die immer mal wieder kurzen Regen abgeben. Also das Wetter ist heute in richtiger Montagsstimmung.
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2: Straßen sind alle frei. Ich wünsche euch eine gute Fahrt.
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2: Mit dem Antenne-Supermix, der jetzt hier weiterhin gute Laune macht, mit Dasha und Austin. Viel Spaß!

0: 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Juni 1981.
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2: Bette Davis wird 1907 in Massachusetts geboren. Schon zu Schulzeiten spielt sie Theater. Mit Anfang 20 gibt es für sie nur einen Weg. Und der führt nach Hollywood. Sie spielt in über 100 Filmen mit. Sie wird 10-mal als beste Hauptdarstellerin für den Oscar nominiert und gewinnt 2 davon. Die amerikanische Filmgesellschaft setzt sie auf Platz 2 der einflussreichsten Schauspielerinnen des 20. Jahrhunderts. Noch vor Grace Kelly, Audrey Hepburn oder Marilyn Monroe. Die Frau ist eine Legende. Und um genau diese Legende, vielmehr um ihre Augen, geht es in Bette Davis Eyes. Um eine Frau, die Bette Davis Augen hat und damit allen Männern rechts und links ganz einfach den Kopf verdreht. Geschrieben wird dieser Song Mitte der 70er von Jackie DeShannon, die ihn auch auf ihrem Album New Arrangements rausbringt. Aber so richtig bekannt wird die Nummer erst, als Kim Carnes sie nochmal neu aufzeichnet. In ihrer Version wird Bette Davis Eyes zum Welthit.

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0: 14.59 Uhr. Wir sprechen über die Temperaturen und wir haben 24 Grad in Maikammer, 25 Grad in Zeiskamm und 24 Grad bei euch in Kandel. Ja, wir sprechen gleich noch mehr übers Wetter. Jetzt kommen hier für euch aber erstmal die Nachrichten.
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2: Ich bin Dr. Sascha. Der Iran und Israel haben sich erstmals seit Inkrafttreten einer Waffenruhe im April wieder gegenseitig mit heftigen Angriffen überzogen. Israel begann in der Nacht mit Gegenangriffen auf den Iran, nachdem dieser das Land wieder mit Raketen beschossen hatte. Der Iran kündigte nun am Nachmittag an, die Angriffe wieder einzustellen.
3: Mehr als 20 Raketen hat der Iran in der Nacht und am Morgen wieder auf Israel abgefeuert. Teheran reagierte damit auf Angriffe Israels auf Vororte der libanesischen Hauptstadt Beirut. Diese gelten als Hochburg der mit dem Iran verbündeten Hisbollah-Miliz, die Israel zuvor mit Raketen angegriffen hatte. Nun haben die iranischen Streitkräfte ihre Angriffe für beendet erklärt. Gleichzeitig drohten sie in ihrer Mitteilung mit noch härteren Schlägen, sollte Israel weiterhin Ziele im Libanon angreifen. Aus Tel Aviv, Sarah Lemme.
2: Die EU-Staaten haben schärfere Regeln für Stahlimporte beschlossen. Damit will die Europäische Union den europäischen Markt vor globaler Überproduktion und billiger Konkurrenz, vor allem aus China, Indien und der Türkei, schützen. Die Regeln gelten ab dem 1. Juli. Stahl sei für die industrielle Basis Europas, seinen ökologischen Wandel und seine Sicherheit unverzichtbar, teilte Zyperns Industrieminister Damianos mit. Zypern hat derzeit den Vorsitz des Rats der EU-Staaten inne. Deutsche Flughäfen kämpfen zunehmend mit Kostendurchsichtungen von Drohnen. Im vergangenen Jahr habe es 186 Störfälle gegeben, heißt es vom Deutschen Zentrum für Luft- und Raumfahrt. Im Jahr davor waren es nur 118 Fälle.
4: Der Großteil der Drohnensichtungen hat dazu geführt, dass der Flugverkehr mindestens teilweise eingestellt werden musste. Der finanzielle Gesamtschaden unterm Strich bis zu 160 Millionen Euro. Betroffen waren 25 Flughäfen deutschlandweit, vor allem aber die großen Drehkreuze in Frankfurt-Main und München. Wo die Drohnen herkommen, kann selten geklärt werden. Jan-Henner Reitze, Nachrichtenredaktion.
2: Nach dem Stromausfall in Reutlingen und umliegenden Gemeinden hält sich die Polizei mit Vermutungen zur Brandursache im Umspannwerk noch zurück. Unsere Ermittlungen sind in jeglicher Richtung, sagte eine Polizeisprecherin. In der Nacht hat es im Umspannwerk Reutlingen West gebrannt. Der Strom fiel für mehrere Stunden in Teilen Reutlingens aus. Nach Angaben des Netzbetreibers gibt es Hinweise auf Brandstiftung in dem Umspann.
1: Und jetzt noch mehr Informationen aus unserer Region.
5: Mit Maja Wendland, einen schönen Montag. Das Landgericht Landau hat zwei Kuriere einer Schockanruferbande verurteilt. Sie hatten von einem Senior aus Edesheim Goldmünzen im Wert von knapp 200.000 Euro ergaunert. Der Angeklagte muss für knapp 3 Jahre ins Gefängnis. Sein Komplize erhält eine Bewährungsstrafe. Die Hintermänner der Bande sind weiter unbekannt. Auf der L532 bei Hasloch beginnen Ende diesen Monats Sanierungsarbeiten. Die Strecke zwischen Hasloch und Neustadt-Musbach wird bis Anfang August erneuert. Während der Bauzeit wird der Verkehr über die A65 umgeleitet.
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0: 25 Grad, ansonsten Sonne heute eher Fehlanzeige, stattdessen graue Wolken, die immer mal wieder Regen abgeben. Also das Wetter ist in richtiger Montagsstimmung und wir werfen auch schon mal einen Blick auf den Dienstag. Auch dort ähnliche Temperaturen bei knapp 25 Grad.
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0: Auf der A65 Ludwigshafen Richtung Landau zwischen Hasloch und Neustadt Süd sind in beide Richtungen die Notrufsäulen ausgefallen. Dort bitte vorsichtig sein. Ansonsten, wenn ihr was seht, gebt uns doch gerne Bescheid unter der 06341 498 498.
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0: Und dem Antenne Supermix für die gute Laune jetzt hier mit Bruno Mars und I Just Might.

0: Landtagswahl hier in Rheinland-Pfalz ist vorbei und hat natürlich auch für ordentlich Diskussionsstoff in Landau und Neustadt gesorgt. Aber die Landesregierung steht und nun hat die Landesvereinigung der Unternehmerverbände LVU informiert, was denn die Wirtschaft von der neuen schwarz-roten Koalition in Mainz so erwartet. Die großen Probleme, um mal nur zwei zu nennen, zu hohe Energiepreise und überbordende Bürokratie. Der Präsident der LVU, Johannes Heger, selbst Gesellschafter eines Unternehmens, hat uns gesagt:
1: Die Themen, an denen wir arbeiten müssen, sind in der Erkenntnis bekannt. Aber wenn man natürlich in einem Bundesland eine Landtagswahl hat, die eine echte Zäsur bringt, wo eine Partei in Regierungsverantwortung kommt mit der CDU, die 35 Jahre nicht dabei war, dann ergibt sich für uns die Chance, einen Standort- und wirtschaftspolitischen Aufbruch hinzubekommen, mit der Landesregierung zusammen an den bekannten Problemen zu arbeiten. Und wichtig ist, die Erkenntnis ist ja da, es muss jetzt umgesetzt werden in einer Art, dass die Wirksamkeit in den Unternehmen auch gespürt wird.
0: Wirtschaft funktioniert heute global. Kann denn da eine Landesregierung überhaupt nachhaltig etwas ausrichten?
1: Viele Themen der Wirtschaftspolitik sind Bundesthemen. Aber andere Themen wie zum Beispiel Bildung und Fachkräfte sind Landesthemen. Ausbau von Infrastruktur, Landesthema. Energietrassen, Energienetzwerke, Landesthema. Und insofern macht es aus unserer Sicht Sinn, mit den Landesregierungen zu sprechen, in unserem Fall mit der von Rheinland-Pfalz. Und natürlich auch auf Bundesregierung einzuwirken.
0: Viele Themen wie bessere Bildungspolitik, Bürokratieabbau und bessere Infrastruktur werden seit Jahrzehnten diskutiert. Nicht immer tut sich dann Entscheidendes. Kann es diesmal anders sein?
1: Wir haben in Deutschland, glaube ich, gar keine Politikverdrossenheit. Es ist eher eine Politikerverdrossenheit, weil wir Dinge gehört haben, die ja nicht umgesetzt werden. Und unsere Aufgabe als Verband der Industrie, der Dienstleistungen in Rheinland-Pfalz ist eben einzufordern und zu fragen. Wir können ja nicht die Rolle einer politischen Opposition einnehmen. Aber natürlich im Interesse unserer Industrie und Mitglieder können wir nachfragen, wenn ihr Entbürokratisierung versprecht, wo ist sie passiert? Wenn ihr Beschleunigung von Verfahren versprecht, welches Verfahren wurde beschleunigt? Es muss Investitionsfähigkeit für Rheinland-Pfalz wiederhergestellt werden.
0: Sagt Johannes Heger, Präsident der Landesvereinigung der Unternehmerverbände hier in Rheinland-Pfalz. Zuletzt sind ja schon einige Industriearbeitsplätze im Land verloren gegangen. Hey.

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1: Mit Maja Wendland einen schönen Montag. Das Landgericht Landau hat zwei Kuriere einer Schockanruferbande verurteilt. Die beiden 27-jährigen Männer aus Polen haben sich in mehreren Fällen am Telefon als Polizisten ausgegeben und so Wertgegenstände im Gesamtwert von rund 240.000 Euro erbeutet. Ein Senior aus Edesheim hatte ihnen Goldmünzen im Wert von knapp 200.000 Euro übergeben. Die Betrüger hatten ihm am Telefon vorgetäuscht, seine Tochter habe einen tödlichen Autounfall verursacht und benötige eine Kaution. Einer der Angeklagten muss für knapp 3 Jahre ins Gefängnis. Sein Komplize hat eine Bewährungsstrafe von knapp 2 Jahren erhalten. Laut SWR müssen beide rund 40.000 Euro Schadensersatz zahlen. Die Hintermänner der Bande sind weiterhin unbekannt. Auf der L532 in Hasloch beginnen Ende diesen Monats umfangreiche Sanierungsarbeiten. Ab dem 29. Juni wird die Fahrbahn zwischen Hasloch und Neustadt-Musbach erneuert. Laut LBM Speyer dauern die Arbeiten voraussichtlich bis Anfang August. Während der Bauzeit ist die Strecke gesperrt, der Verkehr wird über die A65 umgeleitet, die Zufahrt zu den Schrebergärten bleibt über einen Wirtschaftsweg möglich. Die Sanierung der rund 3 Kilometer langen Strecke kostet etwa 1,2 Millionen Euro. Nach einem LKW-Unfall am Freitag ist die B272 zwischen Weingarten und Schwegenheim voll gesperrt gewesen. Nach ersten Erkenntnissen ist ein LKW aus bislang ungeklärter Ursache von der Fahrbahn abgekommen. Der Fahrer hat sich dabei leicht verletzt. Die Bergungsarbeiten haben bis in den Nachmittag angedauert. Auf der B9-Brücke bei Speyer gilt ab sofort Tempo 50. Grund sind Schäden am Bauwerk, die der LBM festgestellt hat. Zuvor hat die Höchstgeschwindigkeit dort bei 100 km/h gelegen. Laut LBM führt die Polizei ab heute regelmäßige Geschwindigkeitskontrollen durch. Dadurch soll die Sicherheit auf dem betroffenen Streckenabschnitt gewährleistet werden. Und das Beste kommt zum Schluss. Der Apotheker Alexander Roth aus Annweiler bietet nächsten Monat wieder eine Heilpflanzenwanderung an. Dort könnt ihr was über die Wirkstoffe und die Anwendung der Pflanzen lernen. Die Antenne wünscht viel Spaß.
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2: Maxi-Temperaturen von 25 Grad. Ansonsten alles ein bisschen durchwachsen heute. Fehlanzeige, die Sonne, die hat am Montag einfach gar keine Lust rauszukommen. Stattdessen haben wir ganz schön graue, dichte Wolken und auch immer mal wieder bis in die späten Abendstunden vereinzelte Regenschauern. Und die ziehen sich auch durch den morgigen Tag. Wir schauen mal auf den Dienstag. Maxi-Werte von 24 Grad und auch dort Sonne, Fehlanzeige, eher Wolken und ein bisschen Regen.
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2: Nix los auf den Straßen. Ich wünsche euch eine gute Fahrt.
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2: Und jetzt mit Shawn Mendes und Why?

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1: Am Nachmittag hat an der Frankfurter Börse der DAX sein anfänglich durchaus größeres Minus etwas eingegrenzt. Der DAX verliert vorerst noch 0,4% auf 24.670 Punkte. Positiv der von den Börsianern viel beachtete Sentix-Index zur deutschen Konjunktur hat sich im Juni verbessert. Negativ wirken heute natürlich die wieder steigenden Rohölpreise an den internationalen Märkten. Auch könnte die EZB in dieser Woche die Leitzinsen für den Euroraum erhöhen, um einer weiter steigenden Teuerung vorzubeugen, so die Spekulation. Deutlicher abwärts geht es hier mit BASF, Brenntag und Continental. Im grünen Bereich befinden sich dagegen Infineon, Porsche und Allianz. Der Euro zeigt sich am Nachmittag mit $1.1535 leicht verbessert. Aus Frankfurt, Klaus Bente.
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0: 20. Wir sprechen über die Temperaturen. 24 Grad in Roth, 25 Grad in Gleisweiler und 24 Grad in Impfling. Wir sprechen gleich noch mehr über das Wetter. Jetzt kommen hier für euch aber erstmal die Nachrichten.
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2: Ich bin Dirk Zeichler. Schnelleres Internet, mehr Mobilfunk und weniger Bürokratie. Bund, Länder, Kommunen und die Telekommunikationsbranche haben einen gemeinsamen Ausbaupakt beschlossen. Allein im kommenden Jahr wollen die Unternehmen fast 11 Milliarden Euro in Glasfaser- und Mobilfunknetze investieren.
3: Damit neue Leitungen und Mobilfunkmasten schneller gebaut werden können, sollen Genehmigungen künftig deutlich einfacher und digitaler ablaufen. Außerdem wollen die Anbieter ihre Netze stärker gemeinsam nutzen. Das bedeutet mehr Wettbewerb, ohne dass überall doppelt gebaut werden muss. Ob die Ziele tatsächlich erreicht werden, soll regelmäßig überprüft werden. Zoe Tassovali, Nachrichtenredaktion.
2: Der Iran hat nach der jüngsten militärischen Eskalation mit Israel seinen gesamten Luftraum gesperrt. Das Flugverbot gelte bis auf Weiteres, heißt es in einem Bericht der staatlichen Nachrichtenagentur IRNA. Sämtliche Verbindungen an allen iranischen Flughäfen seien gestrichen. Die Sorge ist groß, dass der Konflikt mit Israel erneut eskaliert. Nach den iranischen Raketenangriffen auf Israel am Sonntag hatte die Militärführung ihre Militäroperationen aber vorerst für beendet erklärt. Böllerwürfe, Beleidigungen und zunehmende Gewalt. Für viele Bahnmitarbeiter ist das Alltag. Um sie besser zu schützen, stattet die Deutsche Bahn seit einigen Wochen Kundenbetreuer an Bahnhöfen und in Zügen mit Bodycams aus. Rund ein Drittel hat das freiwillige Angebot nach Angaben von DB Regio bislang in Anspruch genommen.
4: Bodycams sollen Standard werden. Bis Jahresmitte, so der Plan, soll zumindest die Hälfte der Bahnmitarbeiter solch eine Minikamera tragen. Zudem muss jeder, der Kundenkontakt hat, auch an einer Schulung teilnehmen. In Berlin läuft außerdem auch gerade ein Test mit Schutzhelmen, zum Beispiel bei Fußballspielen oder Demos. Vor allem nach dem tödlichen Angriff auf einen Zugbegleiter in Rheinland-Pfalz vor einiger Zeit ist das Thema Sicherheit im Fokus. Claudia Wächter, Nachrichtenredaktion.
2: Der nächtliche Brand in einem Umspannwerk in Reutlingen, der einen großflächigen Stromausfall in der Region auslöste, könnte nach Einschätzung aus Sicherheitskreisen gezielt gelegt worden sein. Die Vorgehensweise deute auf linksextremistische Täter hin und weise Parallelen etwa zu entsprechenden Taten in Berlin auf. In der Nacht hat es im Umspannwerk Reutlingen West gebrannt, sodass dieses ausfiel.
1: Und jetzt noch mehr Informationen aus unserer Region.
5: Mit Maja Wendland, einen schönen Montag. Auf der L532 bei Hasloch beginnen Ende diesen Monats Sanierungsarbeiten. Die Strecke zwischen Hasloch und Neustadt-Musbach wird bis Anfang August erneuert. Während der Bauzeit wird der Verkehr über die A65 umgeleitet. Das Landgericht Landau hat zwei Kuriere einer Schockanruferbande verurteilt. Sie hatten von einem Senior aus Edesheim Goldmünzen im Wert von knapp 200.000 Euro ergaunert. Der Angeklagte muss für knapp 3 Jahre ins Gefängnis. Sein Komplize erhält eine Bewährungsstrafe. Die Hintermänner der Bande sind weiter unbekannt.
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0: Richtig durchwachsen. Das Wetter ist in richtiger Montagsstimmung, kann man sagen. 25 Grad, zwar Maxi-Temperaturen jetzt aktuell gar nicht schlecht. Trotzdem aber Sonne heute Fehlanzeige. Stattdessen im Programm graue, dichte Wolken mit immer mal wieder bis in die späten Abendstunden auch Regen. Und genau das gleiche Spiel auch morgen am Dienstag. Maxi-Werte von 24 Grad.
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0: Auf der A65 Ludwigshafen Richtung Landau zwischen Hasloch und Neustadt Süd sind in beide Richtungen die Notrufsäulen ausgefallen. Dort bitte dran denken, wenn ihr sie braucht. Ansonsten sind die Straßen aber soweit frei und ich wünsche euch eine richtig gute Fahrt.
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0: Fleischkäse, ja, das ist ja hier in der Region, muss man ja sagen, fast schon Religion. Wie es da aussieht und was das mit einem neuen Festival zu tun hat, kann man ja schon fast sagen. Ja, dazu gleich mehr nach nur 2 Songs. Jetzt hier erstmal aber für euch Katy Perry mit Band-Aids.

0: Für jeden, der in der Pfalz aufgewachsen ist, ist er Kult. Ob für zwischendurch, nach der Mittagspause oder wie man es ganz klassisch kennt, nach dem Einkaufen. Kein Wunder, dass deswegen der Globus allen Ultra-Fans zwischen Lander und Neustadt ein ganzes Festival jetzt widmet. Natürlich geht's um unseren heißgeliebten Fleischkäse. Ja, ich sehe jetzt schon die ganzen Fragezeichen im Antenneland. Deswegen haben wir nachgefragt bei Peter Weslowski, dem Geschäftsleiter vom Globus Neustadt. Was ist bitte dieses Fleischkäse-Festival?
1: Die Globus-Fans wissen natürlich, der Fleischkäse, das ist unser Aushängeschild. Deswegen kommen ganz viele Kunden auch zu uns in den Markt. Und unsere Kollegen aus dem Saarland haben das letztes Jahr das erste Mal durchgeführt, das Fleischkäse-Festival. Und da haben wir natürlich aus der Pfalz gesagt, da müssen wir uns natürlich auch dieses Jahr mit anschließen und sowas auch durchführen.
0: Okay, da haben sich unsere Nachbarn ja mal was richtig Cooles einfallen lassen. Aber wie kann ich mir das alles genau vorstellen?
1: Ja, und zwar das Fleischkäsefest geht von heute bis einschließlich Samstag. Und jeden Tag gibt es verschiedene Sorten, also jeden Tag eine besondere Sorte, die es auch nur an diesem Tag gibt. Wie zum Beispiel jetzt heute starten wir mit dem Saumagenfleischkäse. Und ich freue mich ja auch schon auf den Samstag, da kommt mein persönlicher Favorit, der Spießbratenfleischkäse. Und dazwischen gibt es jeden Tag auch was anderes zum Probieren.
0: Das sind hier alles wirklich wilde Kombinationen. Es soll aber nicht nur beim Essen bleiben, sondern ihr lockt auch mit etwas anderem noch die Besucher an.
1: Ja, das ist korrekt. Und zwar haben wir verschiedene Merchandising-Artikel, wie zum Beispiel T-Shirts, Capis, Shorts, Sonnenbrille etc. Und da hoffen wir auf reißenden Absatz und dass die Globus Fleischkäse-Fans sich dann auch mit den Merchandise-Artikeln bei uns einigen.
0: So also, diese Woche lohnt es sich doppelt in den Globus zu gehen. Mhm.

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1: Mit Maja Wendland einen schönen Montag. Auf der L532 in Hasloch beginnen Ende diesen Monats umfangreiche Sanierungsarbeiten. Ab dem 29. Juni wird die Fahrbahn zwischen Hasloch und Neustadt-Musbach erneuert. Laut LBM Speyer dauern die Arbeiten voraussichtlich bis Anfang August. Während der Bauzeit ist die Strecke gesperrt, der Verkehr wird über die A65 umgeleitet. Die Zufahrt zu den Schrebergärten bleibt über einen Wirtschaftsweg möglich. Die Sanierung der rund 3 Kilometer langen Strecke kostet etwa 1,2 Millionen Euro. Das Landgericht Landau hat 2 Kuriere einer Schockanruferbande verurteilt. Die beiden 27-jährigen Männer aus Polen haben sich in mehreren Fällen am Telefon als Polizisten ausgegeben und so Wertgegenstände im Gesamtwert von rund 240.000 Euro erbeutet. Ein Senior aus Edesheim hatte ihnen Goldmünzen im Wert von knapp 200.000 Euro übergeben. Die Betrüger hatten ihm am Telefon vorgetäuscht, seine Tochter habe einen tödlichen Autounfall verursacht und benötige eine Kaution. Einer der Angeklagten muss für knapp 3 Jahre ins Gefängnis. Sein Komplize hat eine Bewährungsstrafe von knapp 2 Jahren erhalten. Laut SWR müssen beide rund 40.000 Euro Schadensersatz zahlen. Die Hintermänner der Bande sind weiterhin unbekannt. Auf der B9-Brücke bei Speyer gilt ab sofort Tempo 50. Grund sind Schäden am Bauwerk, die der LBM festgestellt hat. Zuvor hat die Höchstgeschwindigkeit dort bei 100 km/h gelegen. Laut LBM führt die Polizei ab heute regelmäßige Geschwindigkeitskontrollen durch. Dadurch soll die Sicherheit auf dem betroffenen Streckenabschnitt gewährleistet werden. Nach einem LKW-Unfall am Freitag ist die B272 zwischen Weingarten und Schwegenheim voll gesperrt gewesen. Nach ersten Erkenntnissen ist ein LKW aus bislang ungeklärter Ursache von der Fahrbahn abgekommen. Der Fahrer hat sich dabei leicht verletzt. Die Bergungsarbeiten haben bis in den Nachmittag angedauert. Und das Beste kommt zum Schluss. Nächste Woche feiern die Kunstpfade Kierweiler ihr 825-jähriges Jubiläum. Es werden 3 Projekte von internationalen Künstlern offen präsentiert. Herzlichen Glückwunsch.
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2: 25 Grad mit Maxi-Temperaturen heute. Gar nicht so schlecht, aber so richtig hell und warm wird es trotzdem nicht. Die Sonne hat sich ein bisschen verabschiedet jetzt hier für den Montag. Stattdessen graue Wolken und vereinzelt heute bis in die späten Abendstunden auch Regen.
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2: Straßen sind frei. Ich wünsche euch eine gute Fahrt.
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2: Und mit dem Antenne Supermix natürlich mit Loy und Am I Enough.

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1: 8. Juni 2006. Neu in den Charts ist Rihanna mit Umbrella. Atlanta 2003. Christopher Tricky Stewart haut auf den Tisch. Das kann doch nicht wahr sein. Gerade wollten sie loslegen. Er und seine Kumpels Tyrius und Kirk arbeiten als Songschreiber. Für die ganz Großen. Zuletzt haben sie mit Britney Spears zusammengearbeitet, aber jetzt das. Sein MacBook ist abgeschmiert. Nichts mehr geht. Auf Werkseinstellungen zurücksetzen, das heißt, alle Ideen, alle aufgenommenen Sounds, weg. Aber die drei machen aus der Not eine Tugend. Was alle Macs immer haben, ist das Musikproduktionsprogramm GarageBand. Das ist auf jedem Mac vorinstalliert. Und klar, das sind nicht die professionellen Sounds, das ist eher eine kostenlose Einsteigerversion. Aber besser als nichts. Vor allem dieser Schlagzeugsound ist eigentlich gar nicht so übel, denken sie sich. Die drei spielen ein bisschen rum und dann haut die Kreativität so richtig rein. Wie in Trance arbeiten sie gemeinsam an dieser einen Idee. Nach 10 Minuten steht die erste Strophe. Weitere 10 Minuten später steht der Refrain und nach insgesamt 1 Stunde ist der komplette Song fertig. Sie schicken ihn an Britney, aber die lehnt ab. Auch der Sänger Tayo Cruz hat keine Lust auf den Song. Es dauert insgesamt 3 Jahre, bis die Nummer zufällig bei Rihanna landet, die gerade an ihrem neuen Album arbeitet. Sie nimmt den Song auf und gewinnt damit ihren ersten Grammy.

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0: 16.59 Uhr und wir messen 23 Grad in Ebesheim, 24 Grad in Offenbach und 23 Grad in Ilbesheim. Wir sprechen gleich auch noch mehr übers Wetter. Jetzt kommen hier für euch aber erstmal die Nachrichten.
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2: Ich bin Dirk Zeitler. Nach der jüngsten Eskalation zwischen dem Iran und Israel wollen beide Länder ihre Eingriffe vorerst einstellen. Israel werde dies auf Wunsch von US-Präsident Trump tun, sagte ein israelischer Regierungsvertreter dem Nachrichtenportal Ynet. Zuvor hatte Irans Militärführung ihre Angriffe gegen Israel für beendet erklärt. Seit den frühen Morgenstunden flog das israelische Militär mehrere Angriffe auf den Iran und reagierte damit auf den vorherigen Raketenbeschuss aus Teheran. Der nächtliche Brand in einem Umspannwerk in Reutlingen, der einen großflächigen Stromausfall in der Region auslöste, konnte nach Einschätzung aus Sicherheitskreisen. Die Vorgehensweise deute auf linksextremistische Täter hin und weise Parallelen etwa zu entsprechenden Taten in Berlin auf. In der Nacht hatte es im Umspannwerk Reutlingen West gebrannt, sodass dies ausfiel.
3: Die Behörden vor Ort bereiten sich währenddessen auf einen längeren Ausnahmezustand vor. Für die Nacht soll es einen Notfalltreffpunkt geben. Dort sollen Betroffene zum Beispiel ihre Handys aufladen oder Babynahrung erwärmen können. Wann alle Haushalte wieder zuverlässig Strom haben, kann derzeit niemand sagen. Zoe Tassovali, Nachrichtenredaktion.
2: Böllerwürfe, Beleidigungen und zunehmende Gewalt für viele Bahnmitarbeiter ist das Alltag. Um sie besser zu schützen, stattet die Deutsche Bahn seit einigen Wochen Kundenbetreuer mit Bodycams aus. Rund ein Drittel hat das freiwillige Angebot nach Angaben von DB Regio bislang in Anspruch genommen.
4: Bodycams sollen Standard werden. Bis Jahresmitte, so der Plan, soll zumindest die Hälfte der Bahnmitarbeiter solch eine Minikamera tragen. Zudem muss jeder, der Kundenkontakt hat, auch an einer Schulung teilnehmen. In Berlin läuft außerdem auch gerade ein Test mit Schutzhelmen, zum Beispiel bei Fußballspielen oder Demos. Vor allem nach dem tödlichen Angriff auf einen Zugbegleiter in Rheinland-Pfalz vor einiger Zeit ist das Thema Sicherheit im Fokus. Claudia Wächter, Nachrichtenredaktion.
2: Schnelleres Internet und mehr Mobilfunk. Bund, Länder, Kommunen und die Telekommunikationsbranche haben einen gemeinsamen Ausbaupakt beschlossen. Allein im kommenden Jahr wollen die Unternehmen fast 11 Milliarden Euro in Glasfaser- und Mobilfunknetze investieren. Wir wollen mehr Tempo, weniger Bürokratie und verlässliche Rahmenbedingungen, sagte Bundesdigitalminister Wildberg.
1: Und jetzt noch mehr Informationen aus unserer Region.
5: Mit Maja Wendland, einen schönen Montag. Das Landgericht Landau hat zwei Kuriere einer Schockanruferbande verurteilt. Sie hatten von einem Senior aus Edesheim Goldmünzen im Wert von knapp 200.000 Euro ergaunert. Der Angeklagte muss für knapp 3 Jahre ins Gefängnis. Sein Komplize erhält eine Bewährungsstrafe. Die Hintermänner der Bande sind weiter unbekannt. Auf der L532 bei Hasloch beginnen Ende diesen Monats Sanierungsarbeiten. Die Strecke zwischen Hasloch und Neustadt-Musbach wird bis Anfang August erneuert. Während der Bauzeit wird der Verkehr über die A65 umgeleitet.
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0: Das Wetter ist in Montagsstimmung. 25 Grad, Temperaturen gar nicht mal so schlecht. Die Maxiwerte, trotzdem Sonne heute leider Fehlanzeige. Stattdessen auf dem Programm graue, dichte Wolken mit immer vereinzelt bis in die späten Abendstunden kurzer Regen.
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0: Straßen sind frei, ich wünsche euch eine gute Fahrt.
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0: Ihr habt es geschafft, liebe Leute. Der Montag ist so gut wie rum. Deswegen kommt jetzt hier der verdiente Feierabend-Mix.

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1: Mit Maja Wendland einen schönen Montag. Das Landgericht Landau hat zwei Kuriere einer Schockanruferbande verurteilt. Die beiden 27-jährigen Männer aus Polen haben sich in mehreren Fällen am Telefon als Polizisten ausgegeben und so Wertgegenstände im Gesamtwert von rund 240.000 Euro erbeutet. Ein Senior aus Edesheim hatte ihnen Goldmünzen im Wert von knapp 200.000 Euro übergeben. Die Betrüger hatten ihm am Telefon vorgetäuscht, seine Tochter habe einen tödlichen Autounfall verursacht und benötige eine Kaution. Einer der Angeklagten muss für knapp 3 Jahre ins Gefängnis. Sein Komplize hat eine Bewährungsstrafe von knapp 2 Jahren erhalten. Laut SWR müssen beide rund 40.000 Euro Schadensersatz zahlen. Die Hintermänner der Bande sind weiterhin unbekannt. Auf der L532 in Hasloch beginnen Ende diesen Monats umfangreiche Sanierungsarbeiten. Ab dem 29. Juni wird die Fahrbahn zwischen Hasloch und Neustadt-Musbach erneuert. Laut LBM Speyer dauern die Arbeiten voraussichtlich bis Anfang August. Während der Bauzeit ist die Strecke gesperrt, der Verkehr wird über die A65 umgeleitet, die Zufahrt zu den Schrebergärten bleibt über einen Wirtschaftsweg möglich. Die Sanierung der rund 3 Kilometer langen Strecke kostet etwa 1,2 Millionen Euro. Nach einem LKW-Unfall am Freitag ist die B272 zwischen Weingarten und Schwegenheim voll gesperrt gewesen. Nach ersten Erkenntnissen ist ein LKW aus bislang ungeklärter Ursache von der Fahrbahn abgekommen. Der Fahrer hat sich dabei leicht verletzt. Die Bergungsarbeiten haben bis in den Nachmittag angedauert. Auf der B9-Brücke bei Speyer gilt ab sofort Tempo 50. Grund sind Schäden am Bauwerk, die der LBM festgestellt hat. Zuvor hat die Höchstgeschwindigkeit dort bei 100 km/h gelegen. Laut LBM führt die Polizei ab heute regelmäßige Geschwindigkeitskontrollen durch. Dadurch soll die Sicherheit auf dem betroffenen Streckenabschnitt gewährleistet werden. Und das Beste kommt zum Schluss. Der Apotheker Alexander Roth aus Annweiler bietet nächsten Monat wieder eine Heilpflanzenwanderung an. Dort könnt ihr was über die Wirkstoffe und die Anwendung der Pflanzen lernen. Die Antenne wünscht viel Spaß.
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2: 25 Grad jetzt noch die Maxi-Werte. Ansonsten haben wir ganz schön graue, dichte Wolken bis in die späten Abendstunden. Und wie jetzt aktuell auch leichter Nieselregen immer mal wieder zwischendurch. Also wenn ihr heute Abend noch draußen unterwegs seid, nehmt auf jeden Fall einen Regenschirm mit.
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2: Straßen sind frei. Ich wünsche euch eine richtig gute Fahrt.
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2: Und jetzt von meiner lieben Kollegin Ella nach nur 2 Songs ein richtig guter Freizeittipp.

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1: Habt ihr schon mal eine Riesenschnecke auf der Hand gehabt? Im Sea Life Speyer könnt ihr genau das erleben. Beim besonderen Meet and Greet morgen lernt ihr die Achatschnecke kennen, die größte Landschnecke der Welt. In rund 20 Minuten erfahrt ihr Spannendes über die sanften Riesen und dürft sie sogar vorsichtig anfassen. Das Erlebnis ist für Kinder ab 6 Jahren geeignet und kann zum regulären Besuch dazu gebucht werden. Ein tierisches Abenteuer, das garantiert für Gesprächsstoff danach sorgt.

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0: 17.59 Uhr, Zeit für unsere Temperaturen.
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0: 23 Grad in Bad Dürkheim, 22 Grad in Germersheim und 23 Grad in Wörth. Wir sprechen gleich noch mehr übers Wetter. Jetzt kommen hier für euch aber erstmal die Nachrichten.
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3: Ich bin Dirk Zeitler. Nach der jüngsten Eskalation zwischen dem Iran und Israel wollen beide Länder ihre Angriffe vorerst einstellen. Israel werde dies auf Wunsch von US-Präsident Trump tun, sagt ein israelischer Regierungsvertreter dem Nachrichtenportal Ynet. Zuvor hatte Irans Militärführung ihre Angriffe gegen Israel für beendet erklärt. Seit den frühen Morgenstunden flog das israelische Militär mehrere Angriffe auf den Iran und reagierte damit auf den vorherigen Raketenbeschuss aus Teheran. Obwohl die Arbeitslosigkeit in Deutschland seit Jahren größer wird, waren im ersten Quartal bundesweit mehr als 1 Million Arbeitsplätze unbesetzt. Das geht aus der jüngsten Stellenerhebung des Instituts für Arbeitsmarkt- und Berufsforschung in Nürnberg hervor.
4: Bundesweit waren im ersten Quartal mehr als 1,1 Millionen Arbeitsplätze unbesetzt. Das sind zwar etwas weniger als Ende vergangenen Jahres, die Zahl bleibt aber hoch. Gleichzeitig kommen aktuell auf jede offene Stelle 264 Arbeitslose. Das Problem, häufig passen die Anforderungen der Unternehmen nicht zu den Qualifikationen der Arbeitssuchenden. Fabian Schaffer, Nachrichtenredaktion.
3: Schnelleres Internet und mehr Mobilfunk. Bund, Länder, Kommunen und die Telekommunikationsbranche haben einen gemeinsamen Ausbaupakt beschlossen. Allein im kommenden Jahr wollen die Unternehmen fast 11 Milliarden Euro in Glasfaser- und Mobilfunknetze investieren.
5: Damit neue Leitungen und Mobilfunkmasten schneller gebaut werden können, sollen Genehmigungen künftig deutlich einfacher und digitaler ablaufen. Außerdem wollen die Anbieter ihre Netze stärker gemeinsam nutzen. Das bedeutet mehr Wettbewerb, ohne dass überall doppelt gebaut werden muss. Ob die Ziele tatsächlich erreicht werden, soll regelmäßig überprüft werden. Zoe Tassovali, Nachrichtenredaktion.
3: Der nächtliche Brand in einem Umspannwerk in Reutlingen, der einen großflächigen Stromausfall in der Region auslöste, könnte nach Einschätzung aus Sicherheitskreisen gezielt gelegt worden sein. Die Vorgehensweise deute auf linksextremistische Täter hin und weise Parallelen etwa zu entsprechenden Taten in Berlin auf. In der Nacht hat es im Umspannwerk Reutlingen West gebrannt, sodass dieses ausfiel. Teile der Stadt werden inzwischen aber wieder mit Strom versorgt.
2: Und jetzt noch mehr Informationen aus unserer Region.
6: Mit Maja Wendland, einen schönen Montag. Auf der L532 bei Hasloch beginnen Ende diesen Monats Sanierungsarbeiten. Die Strecke zwischen Hasloch und Neustadt-Musbach wird bis Anfang August erneuert. Während der Bauzeit wird der Verkehr über die A65 umgeleitet. Das Landgericht Landau hat zwei Kuriere einer Schockanruferbande verurteilt. Sie hatten von einem Senior aus Edesheim Goldmünzen im Wert von knapp 200.000 Euro ergaunert. Der Angeklagte muss für knapp 3 Jahre ins Gefängnis. Sein Komplize erhält eine Bewährungsstrafe. Die Hintermänner der Bande sind weiter unbekannt.
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0: 25 Grad Maxi-Werte, jetzt so gegen frühen Abend wird es ein bisschen frischer. Sonne, ja, jetzt die späten Abendstunden auch noch Fehlanzeige, die versteckt sich und hat die gesamte Woche auch nicht so richtig Lust rauszukommen. Ansonsten, was aber präsent ist, graue, dichte Wolken und immer mal wieder kurzer Regen.
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0: Nichts los, alles frei. Ich wünsche euch eine gute Fahrt.
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0: Und gleich nach nur 2 Songs mein lieber Kollege Freddy, der einen WM-Check gibt. Also unbedingt dranbleiben.

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1: Der Countdown läuft. In 3 Tagen hat das Warten in Landau und Neustadt endlich ein Ende. Die 23. Fußball-WM der Männer startet in Kanada, Mexiko und den USA. Schon vor Beginn steht eine Sache fest. Diese WM wird historisch. Mehr Teams, mehr Spiele und vor allem neue Regeln. Schiedsrichter können jetzt laut dem Regelwerk zum Beispiel häufiger rote Karten verteilen, wenn ein Spieler zum Reden die Hand vor den Mund nimmt. So sollen Beleidigungen verhindert werden. Auslöser war ein Rassismusskandal, der sich Anfang des Jahres in der Champions League abgespielt hat. Auch ein weiterer Skandal ermöglicht mehr rote Karten. Wenn Spieler das Feld aus Protest vorzeitig verlassen, darf auch das mit einer roten Karte bestraft werden. Schuld ist das Finale der Afrikameisterschaft in diesem Jahr. Hier hatte Senegal den Platz aus Protest gegen eine Schiedsrichterentscheidung verlassen. Die konnten das Finale danach zwar gewinnen, der Titel wurde ihnen aber später aberkannt. Mit der neuen Regel sollen solche kontroversen Entscheidungen verhindert werden. 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
1: Mit Maja Wendland einen schönen Montag. Auf der L532 in Hasloch beginnen Ende diesen Monats umfangreiche Sanierungsarbeiten. Ab dem 29. Juni wird die Fahrbahn zwischen Hasloch und Neustadt-Musel

0: Ansbach erneuert. Laut LBM Speyer dauern die Arbeiten voraussichtlich bis Anfang August. Während der Bauzeit ist die Strecke gesperrt. Der Verkehr wird über die A65 umgeleitet. Die Zufahrt zu den Schrebergärten bleibt über einen Wirtschaftsweg möglich. Die Sanierung der rund 3 Kilometer langen Strecke kostet etwa 1,2 Millionen Euro. Das Landgericht Landau hat 2 Kuriere einer Schockanruferbande verurteilt. Die beiden 27-jährigen Männer aus Polen haben sich in mehreren Fällen am Telefon als Polizisten ausgegeben und so Wertgegenstände im Gesamtwert von rund 240.000 Euro erbeutet. Ein Senior aus Edesheim hatte ihnen Goldmünzen im Wert von knapp 200.000 Euro übergeben. Die Betrüger hatten ihm am Telefon vorgetäuscht, seine Tochter habe einen tödlichen Autounfall verursacht und benötige eine Kaution. Einer der Angeklagten muss für knapp 3 Jahre ins Gefängnis. Sein Komplize hat eine Bewährungsstrafe von knapp 2 Jahren erhalten. Laut SWR müssen beide rund 40.000 Euro Schadensersatz zahlen. Die Hintermänner der Bande sind weiterhin unbekannt. Auf der B9-Brücke bei Speyer gilt ab sofort Tempo 50. Grund sind Schäden am Bauwerk, die der LBM festgestellt hat. Zuvor hat die Höchstgeschwindigkeit dort bei 100 km/h gelegen. Laut LBM führt die Polizei ab heute regelmäßige Geschwindigkeitskontrollen durch. Dadurch soll die Sicherheit auf dem betroffenen Streckenabschnitt gewährleistet werden. Nach einem LKW-Unfall am Freitag ist die B272 zwischen Weingarten und Schwegenheim voll gesperrt gewesen. Nach ersten Erkenntnissen ist ein LKW aus bislang ungeklärter Ursache von der Fahrbahn abgekommen. Der Fahrer hat sich dabei leicht verletzt. Die Bergungsarbeiten haben bis in den Nachmittag angedauert. Und das Beste kommt zum Schluss. Nächste Woche feiern die Kunstpfade Kierweiler ihr 825-jähriges Jubiläum. Es werden 3 Projekte von internationalen Künstlern offen präsentiert. Herzlichen Glückwunsch!
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1: Schauen wir mal einen Blick auf die Straßen aktuell, aber alles frei. Ich wünsche euch eine gute und vor allem eine sichere Fahrt.
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1: Und mit dem Antenne Supermix jetzt hier perfekt für den verdienten Feierabend mit Pink und Runaway. Viel Spaß.

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1: Kleiner Wochenfehlstart am deutschen Aktienmarkt. Am Abend hatte der DAX schließlich 0,6% auf den Stand von 24.616 Punkten eingebüßt. Die unverändert brisante Weltlage, steigende Ölpreise und als Folge davon die Angst vor steigenden Zinsen bei den Anlegern haben heute mehr nicht zugelassen. Die konjunkturellen Aussichten sind gleichermaßen durchwachsen. Darunter litten vor allem die Chemiewerte, allen voran BASF mit minus 4%. Schwach wurden aber auch Heidelberg Materials und Zalando notiert. Verbessern konnten sich jedoch noch Adidas, Infineon und Mercedes-Benz. Der Euro lag am Abend mit einem Dollar 15,40 stabil. Aus Frankfurt, Klaus Bente.
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1: Ich bin Dirk Zeitler. Der israelische Ministerpräsident Netanyahu hat eine Feuerpause nach der jüngsten Konfrontation mit dem Iran bestätigt. Nach israelischen Angriffen im Iran habe Teheran das Feuer eingestellt, sagte Netanyahu in einer Videobotschaft.
2: Mehr als 20 Raketen hat der Iran in der Nacht und am Morgen wieder auf Israel abgefeuert. Teheran reagierte damit auf Angriffe Israels auf Vororte der libanesischen Hauptstadt Beirut. Diese gelten als Hochburg der mit dem Iran verbündeten Hisbollah-Miliz, die Israel zuvor mit Raketen angegriffen hatte. Nun haben die iranischen Streitkräfte ihre Angriffe für beendet erklärt. Gleichzeitig drohten sie in ihrer Mitteilung mit noch härteren Schlägen, sollte Israel weiterhin Ziele im Libanon angreifen. Aus Tel Aviv, Sarah Lemmel.
1: Nach jahrelangen Vorbereitungen ist das milliardenschwere Rüstungsprojekt eines deutsch-französischen Kampfjets gescheitert. Bundeskanzler Merz und der französische Präsident Macron seien zu der gemeinsamen Einschätzung gekommen, dass die Unternehmen Dassault und Airbus beim Bau eines gemeinsamen Kampfflugzeugs nicht zusammenfinden, heißt es aus deutschen Regierungskreisen. Merz habe Macron daher nahegelegt, den Bau eines gemeinsamen Kampfflugzeuges nicht weiter zu verfolgen. Der Tankrabatt entlastet Autofahrer zwar spürbar, nach Berechnungen des IFO-Instituts bleibt aber ein Teil der rund 1,6 Milliarden Euro an Steuermitteln bei den Mineralölkonzernen hängen. Die Wirtschaftsforscher sehen die Maßnahme deshalb kritisch.
3: An der Zapfsäule kommt zwar ein Großteil des Rabatts an, nach Einschätzung des IFO-Instituts profitieren davon aber vor allem Vielfahrer und Menschen mit größeren Autos. Wer nur selten tankt oder mit wenig Geld auskommen muss, habe deutlich weniger von dieser Entlastung. Die Forscher aus München sagen deshalb, wenn der Rabatt Ende des Monats ausläuft, sollte Schluss sein. Statt günstigeren Sprit für alle zu finanzieren, könnte der Staat Menschen mit geringem Einkommen gezielter unterstützen. Zoe Tassovali, Nachrichtenredaktion.
1: Zum Sport. Der Auftakt in die Riesen-WM könnte gleich zum Härtetest auch für die Fußballfans werden. Abgesehen von möglichen Streiks und Demonstrationen macht das Wetter in Mexiko-Stadt seit Tagen Sorgen. Der mexikanische Wetterdienst warnt für Donnerstag vor starken Niederschlägen und Gewittern in der Millionenmetropole. Es ist der Tag des Eröffnungsspiels zwischen Mitgastgeber Mexiko und dem ehemaligen WM-Gastgeber Südafrika.
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1: Ich bin Dirk Zeitler. Nach dem Brand in einem Umspannwerk in Reutlingen haben Staatsschutz und Antiterrorzentrum beim Landeskriminalamt in Stuttgart die Ermittlungen übernommen. Das teilte Baden-Württembergs Innenminister Hagel in Reutlingen mit. Nach LKA-Angaben gibt es Anzeichen, dass ein Brandbeschleuniger benutzt wurde. Am Brandort seien Spuren gesichert worden. Diese müssten nun ausgewertet werden. Die Vorgehensweise deute auf linksextremistische Täter hin, heißt es aus Sicherheitskreisen. Der israelische Ministerpräsident Netanyahu hat eine Feuerpause nach der jüngsten Konfrontation mit dem Iran bestätigt. Nach israelischen Angriffen im Iran habe Teheran das Feuer eingestellt, sagte Netanyahu in einer Videobotschaft.
2: Mehr als 20 Raketen hat der Iran in der Nacht und am Morgen wieder auf Israel abgefeuert. Teheran reagierte damit auf Angriffe Israels auf Vororte der libanesischen Hauptstadt Beirut. Diese gelten als Hochburg der mit dem Iran verbündeten Hisbollah-Miliz, die Israel zuvor mit Raketen angegriffen hatte. Nun haben die iranischen Streitkräfte ihre Angriffe für beendet erklärt. Gleichzeitig drohten sie in ihrer Mitteilung mit noch härteren Schlägen, sollte Israel weiterhin Ziele im Libanon angreifen. Aus Tel Aviv, Sarah Lemmel.
1: Der Tankrabatt entlastet Autofahrer zwar spürbar. Nach Berechnungen des IFO-Instituts bleibt aber ein Teil der rund 1,6 Milliarden Euro an Steuermitteln bei den Mineralölkonzernen hängen. Die Wirtschaftsforscher sehen die Maßnahme deshalb kritisch.
3: An der Zapfsäule kommt zwar ein Großteil des Rabatts an, nach Einschätzung des IFO-Instituts profitieren davon aber vor allem Vielfahrer und Menschen mit größeren Autos. Wer nur selten tankt oder mit wenig Geld auskommen muss, habe deutlich weniger von dieser Entlastung. Die Forscher aus München sagen deshalb, wenn der Rabatt Ende des Monats ausläuft, sollte Schluss sein. Statt günstigeren Sprit für alle zu finanzieren, könnte der Staat Menschen mit geringem Einkommen gezielter unterstützen. Zoe Tassovali, Nachrichtenredaktion.
1: Zum Sport. Der Auftakt in die Riesen-WM könnte gleich zum Härtetest auch für die Fußballfans werden. Abgesehen von möglichen Streiks und Demonstrationen macht das Wetter in Mexiko-Stadt seit Tagen Sorgen. Der mexikanische Wetterdienst warnt für Donnerstag vor starken Niederschlägen und Gewittern in der Millionenmetropole. Es ist der Tag des Eröffnungsspiels zwischen Mitgastgeber Mexiko und dem ehemaligen WM-Gastgeber Südafrika.
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